0: zur Beschleunigung von großen Bauvorhaben zu blockieren. Nach Informationen der Rheinischen Post soll Merz in einer Sitzung der Unionsfraktion kritisiert haben, dass das Vorhaben seit 6 Monaten im Bundestag feststecke. Die SPD will demnach das geplante Gesetz mit einer Regelung zu Naturschutzflächen verbinden. Merz bezeichnete das als inakzeptabel und forderte, das Infrastrukturgesetz noch vor der Sommerpause zu verabschieden, damit Bauprojekte schneller umgesetzt werden können. Der US-Tech-Riese Meta muss bei seinem Nachrichtendienst WhatsApp auch andere KI-Assistenten erlauben. Die EU-Kommission verpflichtete den Konzern dazu, Chatbots von anderen Anbietern gleiche Chancen wie dem hauseigenen Bot einzuräumen. Meta muss dies innerhalb von 5 Werktagen umsetzen. Ansonsten droht ein Bußgeld von bis zu 10% des weltweiten Jahresumsatzes. Das waren die Nachrichten. Das Wetter in Deutschland. Längere Zeit trocken, gebietsweise Schauer, Tiefstwerte 12 bis 6 Grad. Tagsüber immer wieder Schauer, vereinzelt Gewitter, auch längere trockene Abschnitte. Höchstwerte 12 Grad an den Alpen bis 21 Grad in Berlin. Es ist 2.03 Uhr.
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2: Mit Sven Knappe am Mikrofon. Freut mich, dass Sie mit dabei sind. Bis zu den 4 Uhr Nachrichten bieten wir ein Violinkonzert von Camille Saint-Saëns, ein Flötenquartett von Adalbert Girowetz, ein Klavierkonzert von Salomon Jadasohn, einen Liederzyklus von Claude Debussy und zu Beginn eine Tondichtung von Richard Strauss nach dem Gedicht Don Juan von Nikolaus Lenau. Er spielt das Rundfunksinfonieorchester Saarbrücken.

Don Juan, eine Tondichtung von Richard Strauss, zum Klingen gebracht vom Rundfunksinfonieorchester Saarbrücken unter Marco de Prosperis. Musik und Text Claude Debussy gilt für den Liederzyklus Prose Lyrique, der 1892-93 entstand und aus vier Teilen besteht: De Rêve, De Grève, De Fleur und De Soir. Die Sopranistin Christine Schäfer wird von Irvin Gage am Klavier begleitet.

Prose Lyrique, ein Liederzyklus von Claude Debussy, vorgetragen von der deutschen Sopranistin Christine Schäfer und dem amerikanischen Pianisten Irvin Gage hier im ARD-Nachtkonzert. Nächster Gast, Salomon Jadassohn, Chorleiter, Musikpädagoge, Lehrbuchautor und Komponist, 1831 in Breslau geboren, ausgebildet am Leipziger Konservatorium. Sein Klavierkonzert Nummer 2 in F-Moll spielen Markus Becker und das Rundfunksinfonieorchester Berlin unter Michael Sanderling.

Wir hörten das Klavierkonzert Nummer 2 in F-Moll von Salomon Jadassohn. Der Pianist Markus Becker wurde unterstützt vom Rundfunksinfonieorchester Berlin unter Michael Sanderling. Hier ist das ARD-Nachtkonzert, präsentiert von BR Klassik mit Musik von Adalbert Girovec aus dem tschechischen Budweis, der in Prag studierte und sein Geld vor allem in Wien verdiente, unter anderem als Hoftheaterkapellmeister. Girovec komponierte geistliche Werke, aber auch Opern, Singspiele, Ballette, über 60 Sinfonien sowie jede Menge Kammermusik, wie dieses Flötenquartett in G-Dur, serviert vom Ensemble Agora.

Das Kölner Kammerensemble Agora interpretierte das Flötenquartett Opus 11 Nummer 2 von Adalbert Gierowetz. Und jetzt noch ein Konzert von Camille Saint-Saëns, 1858 für Violine und Orchester komponiert. Der Geiger Ruggero Ricci wird umrahmt vom Sinfonieorchester Radio Luxemburg.

Camille Saint-Saëns und sein Violinkonzert Nummer 2 in C-Dur in einer Aufnahme mit dem Sinfonieorchester Radio Luxemburg und dem 2012 verstorbenen Geiger Ruggero Ricci. Nach den 4 Uhr Nachrichten sind wir vom ARD-Nachtkonzert wieder für Sie da, mit einem Oboenkonzert von Johann Sebastian Bach, Klavierstücken von Franz Xaver Mozart und einem Flötenkonzert von Johann Joachim Quantz.

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1: Um 4 Uhr mit Juliette Groß. Nach dem mutmaßlichen Abschuss eines US-Kampfhubschraubers durch den Iran haben die Vereinigten Staaten jetzt militärisch reagiert. Das US-Zentralkommando CENTCOM bestätigte den Einsatz und sprach von Selbstverteidigungsschlägen. Aus Washington, Anne Schneider.
2: Anlass ist ein Apache-Kampfhubschrauber, der nahe der Straße von Hormuz abgestürzt war. Die Ursache wird noch untersucht. US-Präsident Donald Trump macht jedoch den Iran dafür verantwortlich und spricht von einem Abschuss, möglicherweise durch eine Drohne. Die beiden Piloten konnten durch ein unbemanntes Rettungsboot geborgen werden, ein Novum für das US-Militär. Die USA müssten gezwungenermaßen auf den Abschuss reagieren, hatte Trump zuvor erklärt. Er bezeichnete die US-Angriffe als sehr starke, sehr kraftvolle Reaktion.
1: Die geplante Diätenerhöhung für die Bundestagsabgeordneten fällt in diesem Jahr aus. Union und SPD wollen dazu noch in dieser Woche einen Gesetzentwurf ins Parlament einbringen. Es gehe darum, in wirtschaftlich schwierigen Zeiten ein Sparsignal an die Bevölkerung zu senden. Eigentlich werden die Diäten der Bundestagsabgeordneten automatisch erhöht, orientiert an der allgemeinen Lohnentwicklung. Die Zahl der Rentnerinnen und Rentner in Deutschland hat nach Angaben der Rheinischen Post einen neuen Rekordwert erreicht. Ende vergangenen Jahres seien rund 19,1 Millionen Altersrenten gezahlt worden, zitiert die Zeitung aus einem Bericht der Deutschen Rentenversicherung. Die Ausgaben für die Renten beliefen sich demnach auf etwa 300 Milliarden Euro. Fast jeder Dritte geht den Angaben zufolge mit Abschlägen vorzeitig in den Ruhestand. Die Zukunft der Rente ist eines der Themen bei einem Treffen der Koalitionsspitzen mit Gewerkschaften und Arbeitgebern am Abend in Berlin. In der nordirischen Hauptstadt Belfast ist es am Abend zu teils gewaltsamen Protesten gekommen. Hintergrund war eine Messerattacke, bei der ein Mann schwer verletzt wurde. Aus London, Franziska Hoppen.
3: Videoaufnahmen zeigen einen ausgebrannten Bus, an anderer Stelle einen PKW in Flammen. Die Polizei spricht von vereinzelten Unruhen in mehreren Orten in Nordirland. Anlass für die Demonstrationen war ein Messerangriff in Belfast am Montagabend, bei dem ein Mann schwer verletzt worden war. Bei dem mutmaßlichen Täter handelt es sich nach Angaben der Polizei um einen Mann aus dem Sudan in den 30ern. Er wurde mittlerweile wegen versuchten Mordes, Waffenbesitzes und Todesdrohungen angeklagt. Zum jetzigen Zeitpunkt schließt die Polizei ein terroristisches Motiv aus.
1: Das waren die Nachrichten. Das Wetter in Deutschland. Tagsüber immer wieder Schauer, vereinzelt Gewitter, auch längere trockene Abschnitte. Höchstwerte 12 Grad an den Alpen bis 21 Grad in Berlin. Am Donnerstag einzelne Schauer oder Gewitter, im Südwesten länger trocken, 13 bis 21 Grad. Am Freitag selten Sonne. Es ist 4.03 Uhr.
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4: Herzlich willkommen, am Mikrofon ist für Sie Sven Knappe. Diese Runde möchte ich mit einer Frage beginnen. Hat Johann Sebastian Bach auch Oboen-Konzerte geschrieben? Antwort: Ja, hat er. Allerdings sind die Originalpartituren dieser Konzerte im Laufe der Zeit verloren gegangen. Die heute im Konzertbetrieb gespielten Oboen-Konzerte sind Rekonstruktionen, die auf Bachs bekannten Cembalo-Konzerten basieren. Und wir hören jetzt auch eines dieser rekonstruierten Oboen-Konzerte, allerdings, Verwirrung lass nach, in einer Bearbeitung für Horn.

Der tschechische Hornist Radek Baborak und die Berliner Barocksolisten interpretierten das Oboenkonzert in A-Dur nach dem Cembalo-Konzert in A-Dur von Johann Sebastian Bach, Werkeverzeichnis 1055. Die Ansage des nächsten Stücks ist zum Glück wesentlich einfacher. Die Pianistin Jara Thal spielt vier melancholische Polonaisen von Franz Xaver Mozart.

Die israelische Pianistin Yara Tal interpretierte die vier melancholischen Polonaisen von Franz Xaver Mozart, dem jüngsten Kind von Wolfgang Amadeus und Constanze Mozart. Und wir kommen zu Johann Joachim Quanz im ARD-Nachtkonzert, dem Flötenlehrer des alten Fritz, der gefühlt Unmengen für dieses Instrument geschrieben hat. Tatsächlich mehr als 200 Flöten-Solosonaten und etwa 300 Flötenkonzerte. Hier eines in D-Moll mit Eckart Haupt und den Dresdner Barocksolisten.

Wir hörten das Flötenkonzert in D-Moll von Johann Joachim Quanz in einer Aufnahme mit den Dresdner Barocksolisten, Flöte und Leitung Eckart Haupt. Die Zeit bis zu den 5 Uhr Nachrichten füllt das SWR-Rundfunkorchester Kaiserslautern mit einem slawischen Tanz von Emmanuel Chabrier.

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1: Um 5 Uhr mit Juliette Groß. Nach dem mutmaßlichen Abschuss eines US-Kampfhubschraubers durch den Iran haben die Vereinigten Staaten jetzt militärisch reagiert. Das US-Zentralkommando CENTCOM bestätigte den Einsatz und sprach von Selbstverteidigungsschlägen. Aus Washington Anne Schneider.
2: Anlass ist ein Apache-Kampfhubschrauber, der nahe der Straße von Hormuz abgestürzt war. Die Ursache wird noch untersucht. US-Präsident Donald Trump macht jedoch den Iran dafür verantwortlich und spricht von einem Abschuss, möglicherweise durch eine Drohne. Die beiden Piloten konnten durch ein unbemanntes Rettungsboot geborgen werden, ein Novum für das US-Militär. Die USA müssten gezwungenermaßen auf den Abschuss reagieren, hatte Trump zuvor erklärt. Er bezeichnete die US-Angriffe als sehr starke, sehr kraftvolle Reaktion.
1: Verdi-Chef Warnecke hat vor Eingriffen bei den Rentenerhöhungen gewarnt. Die Renten seien aus guten Gründen an die Reallohnentwicklung gekoppelt, sagte Warnecke der Augsburger Allgemeinen. Er kündigte entschiedenen Widerstand der Gewerkschaften gegen Vorstöße an, den Mechanismus außer Kraft zu setzen. Eine Begrenzung der Rentenerhöhung hatten unter anderem Arbeitgeberpräsident Dulger und der Chef der Jungen Union Winkel ins Gespräch gebracht. Um das Thema Rente soll es auch am Abend beim Treffen der Koalitionsspitzen von Union und SPD mit Vertretern von Gewerkschaften und Arbeitgebern gehen. Bundespräsident Steinmeier hat am ersten Tag seines Besuchs in den Niederlanden die Einheit Europas beschworen. Angesichts des Ukraine-Kriegs und einer Entfremdung von den USA müsse Europa jetzt erst recht zusammenstehen, sagte Steinmeier bei einem Staatsbankett am Abend. Dazu gehöre auch, dass die Europäer militärisch stärker werden müssten, nicht um Krieg zu führen, sondern um ihn zu verhindern. In Mexiko-Stadt haben kurz vor der Eröffnung der Fußball-Weltmeisterschaft Tausende Demonstrierende den Hauptzugang, der zum Stadion führt, blockiert. Organisiert haben den Protest Lehrer, die deutlich höhere Gehälter und bessere Arbeitsbedingungen fordern. Aus Mexiko-Stadt Jenny Barke.
3: Im Aztekenstadion soll am Donnerstag das Eröffnungsspiel der Männer-WM zwischen Mexiko und Südafrika stattfinden. Mexikos Präsidentin Claudia Sheinbaum kritisierte den Protest als Provokation. Sie versicherte, dass trotz der Blockaden das Eröffnungsspiel garantiert stattfinden werde. Die mexikanischen Behörden würden sich auf keine Provokation einlassen. Zuvor hatte die Polizei bei den Lehrerprotesten in Mexiko-Stadt Sprengstoff sichergestellt. In einem Bus von anreisenden Demonstrierenden seien 59 Sprengsätze entdeckt worden, teilte das Innenministerium mit.
1: Das waren die Nachrichten. Das Wetter in Deutschland. Tagsüber immer wieder Schauer, vereinzelt Gewitter, auch längere trockene Abschnitte. Höchstwerte 12 Grad an den Alpen bis 21 Grad in Berlin. Es ist 5.03 Uhr.
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4: Mit Sven Knappe am Mikrofon. Herzlich willkommen und einen guten Mittwochmorgen. Eine Dame aus Paris eröffnet die letzte Runde Nachtkonzerts, Cécile Chaminade, die 1857 als Tochter reicher Eltern am Fuß des Montmartre zur Welt kommt. Sie ist sehr musikalisch, aber ans Pariser Konservatorium darf sie nicht, entscheidet der Vater. Das schicke sich nicht für ein Mädchen ihres Standes. Und überhaupt, warum sollte sie ausgerechnet Komponistin werden? Doch Cécile setzt sich durch, auch dank einem fachkundigen Fürsprecher und Förderer, Georges Bizet. Hier ein Capriccio für Violine und Klavier aus der Feder der Pariser Komponistin. Es musizieren Nils-Erik Sparf und Bengt Forsberg.

Der Geiger Nils Erik Sparf und der Pianist Bengt Forsberg, beide aus Schweden, interpretierten das Capriccio Opus 18 von Cécile Chaminade. Wir schreiben das Jahr 1768. Karl Philipp Emanuel Bach ist gerade von der Spree an die Alster umgezogen und komponiert die 6 Hamburger Sinfonien, die heute als Meisterwerke des Sturm und Drang gelten. Sinfonie Nummer 4 intoniert das Ensemble Gli Incogniti.

Das war die Hamburger Sinfonie Nummer 4 von Carl Philipp Emanuel Bach in einer Aufnahme mit dem 2006 in Frankreich gegründeten Ensemble Gli Incogniti. Im Dreivierteltakt dreht sich das ARD-Nachtkonzert weiter. Es erklingen die Kaffeewalzer von Franz Waxmann, serviert vom Hollywood Bowl Orchestra unter John Mocheri.

Das bringt doch etwas Schwung in den frühen Tag. Franz Wachsmann und seine Kaffeewalzer, aufgetischt vom Hollywood Bowl Orchestra unter John Mocheri. Im Alter zwischen 12 und 14 Jahren komponierte Felix Mendelssohn Bartholdy die sogenannten Streichersinfonien. Bei den Aufführungen im Rahmen der Hauskonzerte seines Vaters übernahm Felix selbst die Leitung des Kammerorchesters, das sich aus Laien und aus Berufsmusikern der Berliner Hofkapelle zusammensetzte. Hier die Streichersinfonie Nummer 10 in H-Moll, präsentiert vom Concerto Köln.

Das war die Streichersinfonie Nummer 10 in H-Moll von Felix Mendelssohn-Bartholdy. Es spielte das Concerto Köln im ARD-Nachtkonzert. Und es geht in den deutschen Spätbarock mit einem Konzert für Chalumeau von Johann Friedrich Fasch, wobei das Chalumeau ein Holzblasinstrument des Mittelalters ist, ein Vorläufer der Klarinette. Colin Lawson macht gemeinsame Sache mit The English Concert.

Konzert für Chalumeau, zwei Oboen, Fagott, Streicher und Basso Continuo in B-Dur von Johann Friedrich Fasch, eingespielt von Colin Lawson und The English Concert unter Trevor Pinnock. Kurz vor Schluss gibt's noch einen flotten Satz aus dem Klaviertrio in C-Dur von Joseph Haydn mit dem Wiener Klaviertrio, das sind Wolfgang Rednick, Matthias Gredler und Stefan Mendel.

Presto, der dritte Satz aus dem Klaviertrio in C-Dur von Joseph Haydn. Es musizierte das 1988 gegründete und mehrfach ausgezeichnete Wiener Klaviertrio. Ziemlich presto vergingen auch 6 Stunden AAD-Nachtkonzert, präsentiert von BR Klassik, dem Klassikprogramm des Bayerischen Rundfunks. Sven Knappe war für Sie am Mikrofon. Vielen Dank fürs Einschalten. Alles Gute und auf Wiederhören.

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1: Um 6 Uhr mit Mirko Jugelt. Die Spitzen der Bundesregierung beraten heute mit Arbeitgebern und Gewerkschaften über die geplanten Reformen. Dabei soll es um die Bereiche Arbeit, Soziales, Steuern und Bürokratieabbau gehen. Vor dem Treffen signalisierte der Deutsche Gewerkschaftsbund Kompromissbereitschaft. Die Vorsitzende des DGB Sachsen, Daniela Kolbe, sagte dem MDR, man wolle im Gespräch bleiben, aber nicht um jeden Preis. Vor allem die geplante Aufweichung des 8-Stunden-Tages sieht sie kritisch. Verdi-Chef Frank Warnecke warnte vor Einschnitten bei den Rentenerhöhungen. Der Bundesverband der mittelständischen Wirtschaft lehnt eine gesetzliche Pflicht zur Betriebsrente ab. Der Verband reagierte damit auf einen Vorstoß der Vorsitzenden des Deutschen Gewerkschaftsbundes Jasmin Fahimi. Fahimi schlägt vor, dass sich Arbeitgeber verpflichtend an der zusätzlichen Altersvorsorge beteiligen müssen. Der Chefvolkswirt des Mittelstandsverbandes Hans-Jürgen Völz betonte im MDR, dass kleinere Unternehmen dies finanziell nicht stemmen könnten. Vor allem Kleinstbetriebe stünden bereits unter starkem Kostendruck. Das US-Militär hat in der Nacht Ziele im Iran angegriffen. Das zuständige US-Regionalkommando sprach von Selbstverteidigung. Zuvor hatte US-Präsident Donald Trump dem Iran vorgeworfen, einen Hubschrauber abgeschossen zu haben. Nach US-Angaben wurden iranische Luftabwehranlagen, Bodenkontrollstationen und Überwachungsradaranlagen im Bereich der Straße von Hormuz bombardiert. Teheran drohte mit Gegenschlägen und attackierte nach eigenen Angaben bereits einen US-Stützpunkt in Bahrain mit Drohnen. In der nordirischen Hauptstadt Belfast hat es am Abend gewaltsame Proteste gegeben. Demonstranten lieferten sich Auseinandersetzungen mit der Polizei. Dabei setzten sie mehrere Fahrzeuge in Brand, darunter einen Bus. Auch in weiteren Städten Nordirlands und anderen Teilen Großbritanniens gab es Proteste. Zu den Demonstrationen hatten unter anderem rechtsextreme Aktivisten aufgerufen. Auslöser war ein im Internet verbreitetes Video von einem Messerangriff. Dabei wurde ein Mann schwer verletzt. Die Polizei nahm einen 30-jährigen Tatverdächtigen aus dem Sudan fest. Im Landkreis Anhalt-Bitterfeld ist ein mutmaßlich misshandeltes Kind an den schweren Verletzungen gestorben. Das haben Polizei und Staatsanwaltschaft in Dessau-Roßlau mitgeteilt. Das 6 Jahre alte Kind war am Sonntag mit schweren Kopfverletzungen in ein Krankenhaus gebracht worden. Den Angaben zufolge waren dort Verletzungen festgestellt worden, die nicht zu einem Unfall passten. Der Lebensgefährte der Kindesmutter wurde festgenommen und sitzt in Untersuchungshaft. Das waren die Nachrichten. Das Wetter mit den aktuellen Temperaturen: Brocken stark bewölkt 5 Grad, Chemnitz wolkig 10, Dresden wolkig 11, Eisenach wolkig 7, Erfurt wolkig 8 Grad, Fichtelberg bedeckt 6, Gera wolkig 9, Görlitz wolkig 10, Halle wolkig 11, Leipzig wolkig 9, Magdeburg bedeckt 12 und Meiningen wolkig 8 Grad. Heute teilweise aufgelockert mit Sonne, aber auch viele Wolken. Am Nachmittag und Abend einige Schauer und Gewitter. Höchstwerte 16 bis 21 Grad, dazu böiger Südwestwind. Morgen wechselnd bewölkt mit weiteren Schauern, dann Gewitter. Gelegentlich auch Sonne, Höchstwerte 14 bis 19 Grad. Am Freitag zeitweise Regen, davor und danach auch Sonne und wieder leicht steigende Temperaturen. Sonnenaufgang in Halle war heute 4.55 Uhr, Sonnenuntergang ist 21.27 Uhr. MDR Verkehrsdienst, Vorsicht auf der A4, Frankfurt-Dresden zwischen Erfurt-Fieselbach und Nora liegen Metallteile auf der Fahrbahn. A14 Richtung Magdeburg zwischen Wandsleben und Magdeburg-Stadtfeld Stau, hier wird über die Standspur geleitet. A14 Richtung Dresden in der Auffahrt Nossen-Ost steht ein defekter Schwertransport und A72 Richtung Hof zwischen Zwickau-West und Reichenbach Behinderungen nach einem Unfall. Soweit der Verkehrsdienst, 6.04 Uhr.
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2: Mit André Sittner und ich wünsche Ihnen einen schönen guten Morgen. Das hier ist Musik von Christian Ernst Graf, dem aus Rudolstadt stammenden Wahlholländer, gespielt hier von der New Dutch Academy unter Simon Murphy.

Mozart-Zeitgenosse aus Thüringen, Christian Ernst Graf. Später ist er nach Den Haag gewechselt, nach den Niederlanden und ist dort zu Ehren gekommen, hat dort auch mal Mozart empfangen als Begründer der Winterkonzerte, einer wichtigen Konzertreihe dort in den Niederlanden. Das war das Allegro aus seiner Sinfonie in D-Dur, Opus 14, Nummer 1 mit dem Ensemble New Dutch Academy Orchestra, gegründet von Simon Murphy. Das ist quasi die Variante für die Musik der Mozartzeit. Sie hören MDR Klassik, gleich unser Blick in die Geschichte. Da schauen wir 100 Jahre zurück. Vor 100 Jahren starb der katalanische Architekt Antoni Gaudi. Sein berühmtestes Bauwerk soll nun 100 Jahre nach seinem Tod endlich eingeweiht werden, nämlich die Sagrada Familia, die berühmte Basilika in Barcelona. Weltkulturerbe wurde die Kirche ja schon unvollendet. Das also gleich bei uns.

0: der unvergessene Lars Vogt. Ich habe selbst das Vergnügen gehabt, mit ihm einige schöne Interviews zu machen. Großartiger Pianist, hervorragender Dirigent auch. In beiden Eigenschaften haben wir ihn hier erlebt mit Mendelssohns Konzert für Klavier und Orchester. Und das war das Nummer 1 in G-Moll, das Opus 25, wo er sozusagen beide Funktionen eingenommen hat als Pianist und Dirigent. Dazu war er noch ein hervorragender Kammermusiker und sein Erbe lebt ja auch weiter in seinem Kammermusikfestival Spannungen in Heimbach in der Eifel. Sie hören MDR Klassik, 6.15 Uhr haben wir es.
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0: Heute vor 100 Jahren starb der katalanische Architekt Antoni Gaudi. Er wurde auf seinem Weg zu seiner vielleicht wichtigsten Baustelle, nämlich der Basilika Sagrada Familia in Barcelona, von einer Straßenbahn angefahren. An den Folgen starb er am 10. Juni 1926. Silke Hennig mit dem Blick in die Geschichte.
2: Es ist eine Zeit des Aufschwungs in Katalonien, in die Antoni Gaudí hineingeboren wird. Um Barcelona entsteht die am stärksten industrialisierte Region Spaniens. Und der wirtschaftliche Erfolg lässt auch das katalanische Nationalbewusstsein aufblühen. Beides prägt Leben und Schaffen Gaudís. Unternehmer werden seine Förderer und Auftraggeber. Die mittelalterlichen Bauwerke Kataloniens dienen ihm als Vorbilder. Später sollte auch noch der Glaube als zentrales Moment hinzukommen.
3: Der Mensch glaubt nicht, er entdeckt. Und die, die die Naturgesetze für ihr Werk einsetzen, arbeiten mit dem Schöpfer zusammen.
2: In der Natur findet er seine größte Inspirationsquelle. Die Wohnhäuser, die er in Barcelona für den Textilfabrikanten Pajot oder das Ehepaar Milà errichtet, wirken weniger gebaut als gewachsen. Die Säulen im Inneren der Kirche Sagrada Familia, seinem Opus Magnum, verzweigen sich wie Bäume. Die Konstruktionsformen der Natur werden ihn als Architekt beeinflussen, wie der Gaudí-Kenner Joan Bassegoda meinte.
4: In der Natur gibt es nicht nur dekorative Formen, sondern auch beeindruckende Strukturen, die jedoch von den Architekten niemals genutzt wurden. Gaudí aber interessierte sich für diese Formen und Strukturen, weil sie logisch und bewährt sind. Denn die Natur ist absolut logisch. Was sich nicht bewährt hat, das hat sie ausgesondert.
2: Und Gaudís Entwürfe zeigen, funktionale Elemente können dekorativ, dekorative auch funktional sein. Schönheit ist für ihn mehr als ein Accessoire.
3: Jedes Kunstwerk muss verführerisch sein. Wenn man die sinnliche Verführungskraft vernachlässigt, um besonders originell zu sein, schafft man kein Kunstwerk mehr.
2: So verspielt und versponnen die Entwürfe des Katalanen aussehen, technisch sind sie durchdacht und ihrer Zeit voraus. Lüftung und Lichtführung in Gaudís Gebäuden zum Beispiel sind absolut modern und für die Sagrada Familia plant er eine ausgeklügelte Akustik. Statt zu berechnen, arbeitet er mit Modellen, probiert aus.
3: Mein Auftraggeber hat keine Eile.
2: Der Architekt sieht sich im Dienste Gottes. Mit 31 Jahren übernimmt er den Bau der Sagrada Familia, der, wenn es nach ihm geht, nie fertig werden soll. Gaudí selbst wird zu einem asketischen Mönch im Dienste der Architektur, die er mit religiösen Symbolen versieht.
4: Diese gehörten für ihn dazu. Als er zum Beispiel das Casa Milà in Barcelona baute, plante er, auf dem Dach des Wohnhauses eine Statue der Jungfrau Maria mit den Erzengeln aufzustellen. Sein Auftraggeber aber war dagegen. Und Gaudí sagte, wenn ich das gewusst hätte, hätte ich das ganze Projekt gar nicht gemacht.
2: Die letzten anderthalb Jahrzehnte seines Lebens widmet Gaudí ausschließlich der Sagrada Familia. Er ist 73 Jahre alt, als er auf dem Weg dorthin von einer Straßenbahn erfasst wird. Wegen seines verwahrlosten Äußeren bringt man ihn ins Armenspital, wo er am 10. Juni 1926 stirbt. Das war heute vor 100 Jahren.
0: Silke Hennig über den katalanischen Architekten Antoni Gaudí, der heute vor 100 Jahren gestorben ist. Pünktlich zum heutigen Todestag Gaudís soll der Turm Jesu Christi eröffnet werden. Mit 172,5 Metern hat die Sagrada Familia damit den höchsten Kirchturm der Welt. Fertig ist die Kathedrale allerdings noch lange nicht. Es fehlen noch 4 weitere Türme.

Das Ensemble D4, benannt nach dem gleichnamigen Eröffnungsschachzug beim Schachspiel, und spezialisiert ist das Ensemble, ein Quartett ist es, ja, vor allem auf die Musik des 16. bis 18. Jahrhunderts. In diesem Falle war es Musik von Gaspar Sanz, dem spanischen Komponisten und Gitarristen. Sie hören MDR Klassik, 6:22 Uhr, jetzt mit dem Symphonieorchester Islands und Musik von Malcolm Williamson, die Serenade Our Man in Havana.

Unser Mann in Havanna, die Suite für Orchester von Malcolm Williamson. Das war die Serenade draus, der dritte Satz mit dem Symphonieorchester Islands. Und Sie hören MDR Klassik am Mittwochmorgen, 6.25 Uhr haben wir es. Und bis halb haben wir hier noch ein paar Takte von Georg Christoph Wagenseil. Das Orfeo Barockorchester spielt das Vivace aus seiner Sinfonie in B-Dur.

0: das L'Orfeo Barockorchester von Michi Geig, das mehr spielt als, sagen wir mal, nur Musik der Barockära, hat sich ja längst auch auf die Musik der Klassik und Frühklassik orientiert. In diesem Falle war es Letzteres, also Frühklassik mit Musik von Georg Christoph Wagenseil, das Vivace aus einer Sinfonie in B-Dur, und damit haben wir es 6.30 Uhr.
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0: Und im Moment haben wir fast überall Wolken, allerdings nicht flächendeckend. Zum Teil gibt es auch Wolkenlücken, da kommt die Sonne durch, zum Beispiel in der Altmark, im Burgenlandkreis, rund um Jena und in der Region Leipzig auch. Trocken bleibt es erstmal, heute dann teilweise aufgelockert mit Sonne und vielen Wolken. Am Nachmittag und am Abend können dann einige Schauer und Gewitter dabei sein. Die Höchstwerte heute 16 bis 21 Grad, dazu weg ein böiger Südwestwind. Morgen weiterhin wechselhaft mit Schauern und im Verlauf auch Gewittern, gelegentlich aber auch Sonne. Bei 14 bis 19 Grad merklich kühler, bei böigem Westwind, in Gewittern und in den Bergen dann auch stürmisch. Am Freitag zeitweise Regen, am Sonnabend freundlicher, meist trocken, mäßig warm bei maximal 22 Grad. Und der Blick noch auf die Straßen, da gibt es folgende Meldungen: A9 Richtung Berlin zwischen Neila-Selbitz und Bergbad Steben. Hier Behinderungen durch einen defekten LKW. Vorsicht, hier ist Kraftstoff ausgelaufen. A14 Richtung Magdeburg zwischen Wandsleben und Magdeburg-Stadtfeld, Stau nach einem Unfall. Hier müssen Sie 15 Minuten mehr planen. Hier wird über die Standspur geleitet. A14 Richtung Dresden in der Auffahrt Nossen-Ost. Hier steht ein defekter Schwertransport. A72 Richtung Hof zwischen Plauen-Süd und Pirk. Hier blockiert ein defekter LKW die rechte Fahrspur. Und geblitzt wird auf der A9 Richtung Berlin zwischen Halle und Bitterfeld-Wolfen. Soweit die Meldungen. Fahren Sie bald vorsichtig und kommen Sie gut ans Ziel. Die Zeit 6.32 Uhr.
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Musik von Charles Lecoq hier bei MDR Klassik, sehr zu Unrecht vergessener Meister des 19. Jahrhunderts. Charles Lecoq, der bei Georges Bizet und Camille Saint-Saëns studiert hat und vor allem ein großes Vorbild hatte, und das hieß Jacques Offenbach, in dessen Schatten stand der spätere Operettenmeister Charles Lecoq auch lange Zeit bis zum Deutsch-Französischen Krieg 1870-71, als die antideutsche Stimmung hochkochte und Jacques Offenbach als gebürtiger Deutscher Frankreich ins Exil verlassen musste. Da schlug dann die große Stunde von Charles Lecoq. Ein Jahr später kam diese Oper heraus, La Fille de Madame Angot, die Tochter der Madame Angot, ein heiteres Stück, was in den Nachwehen der Französischen Revolution spielt und das meistgespielte Operettenstück Frankreichs bis zum Ende des 19. Jahrhunderts war. Nicht mal Strauß Fledermaus hat da herangereicht. Das war die Ouvertüre draus mit dem New Philharmonia Orchestra. Und das hier ist das Bläserensemble des schottischen Nationalorchesters unter Leitung von Paavo Järvi mit dem Allegro Spiritoso, dem Eingangssatz zum Divertimento in F-Dur, Köchelverzeichnis 213 von Wolfgang Amadeus Mozart. Musik.

0: Das Bläserensemble des schottischen Nationalorchesters unter Leitung von Paavo Järvi war das mit dem Allegro Spiritoso, dem ersten Satz aus dem Bläserdivertimento F-Dur, Köchelverzeichnis 213 von Wolfgang Amadeus Mozart. Und damit haben wir es 6.42 Uhr.
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0: Nach dem Aus für das deutsch-französische Kampfjet-Projekt FCAS, also dem Future Combat Air System, sucht die Bundesregierung nun nach einer Alternative. Eine der Optionen könnte eine neue Allianz aus insgesamt 8 Rüstungsunternehmen um den Hersteller Airbus sein. Das Konsortium will gemeinsam einen europäischen Kampfjet entwickeln. Ein entsprechendes Positionspapier wurde dem Bundesverteidigungsministerium schon vorgelegt. Das Scheitern von FCAS beschäftigt heute die Presse. Hören Sie dazu unsere Medienschau.
2: Noch ist das Ziel der europäischen Verteidigungssouveränität nicht verloren, schreibt das Handelsblatt aus Düsseldorf. Die Europäer haben angesichts der russischen Aggressionen die Fähigkeiten zu einem schnellen notwendigen Kurswechsel bewiesen. Hoffentlich werden europäische Vertreter entsprechend selbstbewusst gegenüber Trump auftreten. Und immerhin versprechen die an FCAS beteiligten Länder schon jetzt, sich auf relevante und realistische Verteidigungsprojekte zu konzentrieren. Die Nürnberger Zeitung sieht im Aus des FCAS-Projekts auch eine persönliche Schlappe für Emmanuel Macron. Der einst so furios gestartete französische Präsident erscheint zunehmend machtlos, auch hinsichtlich der deutsch-französischen Partnerschaft, die er stets so hoch hielt. Und das, während vor der Präsidentschaftswahl in knapp einem Jahr eine rechtsextreme Partei die Umfragen anführt, die wenig von binationalen Projekten hält. Demgegenüber hätte bis dahin FCAS vorangetrieben werden können, um es auf eine stabile Basis zu stellen. Tagesschau.de kommentiert: Mit dem Projekt eines Luftkampfverbundes der neuen Generation wollten Deutschland und Frankreich vor allem den USA unter Präsident Donald Trump zeigen, dass die Europäer bereit sind, ihre Verteidigung in die Hand zu nehmen.

0: starke europäische Partner für ein Gemeinschaftsprojekt ins Boot holt. Dann wäre das Scheitern des FCAS-Projekts eine Chance für die deutsche Industrie und für Europa. Abschließend der Kommentar der Leipziger Volkszeitung. Das Scheitern schadet zu guter Letzt den deutsch-französischen Beziehungen. Das Verhältnis zwischen Olaf Scholz als Kanzler und Macron galt als zerrüttet. Merz wollte einen neuen Anlauf nehmen, hat aber kaum weniger Probleme mit dem französischen Staatsoberhaupt. Ein so riesiges Rüstungsprojekt hätte beide Länder verbinden können.
1: Soweit unsere Medienschau zum Aus des Rüstungsprojekts um den Kampfjet FCAS.

Julina Betrischenko, die ukrainische Pianistin in Saporischschja geboren. In Kiew hat sie studiert, aber auch an der Hochschule in Weimar, in Köln und Essen, ist heute erste Gastsolistin der Philharmonie in Lviv in der Ukraine, reist auch regelmäßig in ihre Heimat, um dort zu konzertieren, und ist eine ja auch Verfechterin der ukrainischen Musik, die sie immer wieder in die Konzertsäle trägt, wie hier Musik vom ukrainischen Komponisten Jakiv Stepovi. Das war ein Tanz von ihm für Klavier in C-Dur Opus 5 Nummer 4. So, in der Klassik 649 haben wir es, und das hier ist Musik aus dem Streifen The Wizard of Oz, ein Film aus dem Jahr 1939 mit der Filmmusik von Harold Arlen dazu. Das ist das berühmteste Stück draus, Over the Rainbow, in der Bearbeitung hier für Cello, Streicher und Klavier mit Christian-Pierre Lamarca Violoncello und Nathanael Gouin am Klavier.

0: Over the Rainbow aus dem Wizard of Oz, Filmmusik von Harold Arlen hier bei MDR Klassik mit dem Cellisten Christian Pierre-Lamarca und Nathanael Gouin am Klavier. Begleitet wurden die beiden vom Orchestre de Paris. Sie hören MDR Klassik und wir haben 6.53 Uhr.
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0: In Halle ist Halbzeit für das diesjährige Händelfest. Noch bis zum Sonntag ist der berühmte Sohn der Saalestadt allgegenwärtig. Mit Music Game entwickelt das Kollektiv Copagant mit der Regisseurin Alicia Geugelin und zwei Sängerinnen ein theatral-digitales Spiel. In einer interaktiven Spielanordnung über Sprache und das gegenseitige Verstehen taucht das Publikum in eine Fabelwelt ein und wird gleichsam zum Mitspieler. Heute und morgen zu erleben, ab 13 Uhr im ehemaligen Thalia Theater im Puschkinhaus. Ab 15 Uhr heißt es Egalité im Händelhaus. Das Ensemble Arava und die Schauspielerin Alexandra Marisa Wilke stellen sich der Frage, warum feiern wir Opern und Kantaten der Barockzeit, in denen Frauen so auf Stereotype reduziert werden? In der Performance soll den Frauen eine differenzierte Stimme gegeben werden. Ab 15 Uhr im Händelhaus in Halle. Und in der Marktkirche wird ab 18 Uhr Händels Oratorium Judas Maccabeus in einer konzertanten Aufführung mit dem Vokalensemble Rastatt und dem Originalklangensemble Les Favorites unter Holger Speck geboten. Und um 19.30 Uhr zeigt die Operhalle mit Agrippina eine Wiederaufnahme der beliebten Pulitzer-Tiere auf der Opernbühne, angesiedelt ja im antiken Rom, das dann im Opernhaus Halle. In Chemnitz widmet sich die Robert-Schumann-Philharmonie mit ihrem Sinfoniekonzert Himmlischen Klängen. Zu Gast ist der Cellist Sebastian Fritsch. Der 29-Jährige studierte unter anderem in Weimar, ist Preisträger des Felix Mendelssohn-Bartholdy-Hochschulwettbewerbs 2019. Er ist als Solist im Konzert für Violoncello und Orchester von Antonín Dvořák zu erleben. Während eines Amerika-Aufenthaltes sollen ja die Niagara-Fälle Dvořák zu diesem Konzert inspiriert haben. Und im zweiten Teil des Konzerts kommt dann noch Franz Schuberts große Sinfonie Nummer 8 zur Aufführung. Das alles heute Abend in der C3-Stadthalle in Chemnitz, beginnt 19.30 Uhr. Eine weitere Aufführung gibt es dann morgen Abend. Und in Erfurt wird heute vorerst zum letzten Mal der Doppelabend mit Maurice Ravels Ballettmusik zu La Valse und Igor Strawinskys Ballettmusik Les Ocres du Printemps zu sehen sein. Beginn ist um 19.30 Uhr. Ein praktischer Hinweis vielleicht noch zur Anreise. Bitte planen Sie ausreichend Zeit für die Reise zum Theater Erfurt, die Anreise ein. Denn aufgrund der Sportveranstaltung kommt es zwischen 17.30 Uhr und 21 Uhr möglicherweise zu erheblichen Einschränkungen im Straßenverkehr und auch im öffentlichen Nahverkehr. Soweit unsere Empfehlungen.
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0: Eigentlich schrieb hier Johannes Brahms seine ungarischen Tänze für Klavier zu vier Händen. Hier ist allerdings eine Transkription gewesen für Violine und Klavier, was gar nicht so weit weg oder so weit hergeholt ist, denn immerhin stammen ja die Weisen, die Brahms da verarbeitet hatte, vom ungarischen Geiger Eduard Rimini, mit dem er auf Tour war und sich da das Ganze hat vorspielen lassen. Und gespielt haben hier Anne-Sophie Mutter und Lambert Orkis. Anne-Sophie Mutter, die ja in diesem Jahr ihr 50-jähriges Bühnenjubiläum feiert. Das ist Anlass für uns, mal genauer auf diese besondere Karriere zu blicken. In der kommenden Stunde hier bei MDR Klassik.
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3: Um 7 Uhr mit Mirko Jugelt. Die Spitzen der Regierungskoalition beraten heute mit Arbeitgebern und Gewerkschaften über die geplanten Reformen. Dabei soll es um den Arbeitsmarkt sowie die Themen Soziales, Steuern und Bürokratieabbau gehen. Der Deutsche Gewerkschaftsbund signalisierte Kompromissbereitschaft. Sachsens DGB-Vorsitzende Daniela Kolbe sagte dem MDR, man wolle im Gespräch bleiben, aber nicht um jeden Preis. Vor allem die geplante Aufweichung des 8-Stunden-Tages sieht sie kritisch. Der parlamentarische Geschäftsführer der SPD-Bundestagsfraktion Dirk Wiese betonte, es gehe vor allem um die Sicherung von Arbeitsplätzen und nicht nur um Kürzungen. Der Bundesverband der mittelständischen Wirtschaft lehnt eine gesetzliche Pflicht zur Betriebsrente ab. Der Verband reagierte damit auf einen Vorstoß der Vorsitzenden des Deutschen Gewerkschaftsbundes Jasmin Fahimi. Fahimi schlägt vor, dass sich Arbeitgeber verpflichtend an der zusätzlichen Altersvorsorge beteiligen müssen. Der Chefvolkswirt des Mittelstandsverbands Hans-Jürgen Völz betonte im MDR, dass kleinere Unternehmen dies finanziell nicht stemmen könnten. Das US-Militär hat in der Nacht Ziele im Iran angegriffen. Das zuständige US-Regionalkommando sprach von Selbstverteidigung. Zuvor hatte US-Präsident Donald Trump dem Iran vorgeworfen, einen Hubschrauber abgeschossen zu haben. Nach US-Angaben wurden iranische Luftabwehranlagen, Bodenkontrollstationen und Überwachungsradaranlagen im Bereich der Straße von Hormus bombardiert. Teheran drohte mit Gegenschlägen und attackierte nach eigenen Angaben bereits einen US-Stützpunkt in Bahrain mit Drohnen. In der nordirischen Hauptstadt Belfast hat es am Abend gewaltsame Proteste gegeben. Demonstranten lieferten sich Auseinandersetzungen mit der Polizei. Dabei setzten sie mehrere Fahrzeuge in Brand, darunter einen Bus. Auch in weiteren Städten Nordirlands und anderen Teilen Großbritanniens gab es Proteste. Zu den Demonstrationen hatten unter anderem rechtsextreme Aktivisten aufgerufen. Auslöser war ein im Internet verbreitetes Video von einem Messerangriff. Dabei wurde ein Mann schwer verletzt. Die Polizei nahm einen 30-jährigen Tatverdächtigen aus dem Sudan fest. Im Landkreis Anhalt-Bitterfeld ist ein mutmaßlich misshandeltes Kind an den schweren Verletzungen gestorben. Das haben Polizei und Staatsanwaltschaft in Dessau-Roßlau mitgeteilt. Das 6 Jahre alte Kind war am Sonntag im Osternienburger Land mit schweren Kopfverletzungen in ein Krankenhaus gebracht worden. Laut Polizei waren dort Verletzungen festgestellt worden, die nicht zu einem Unfall passten. Der Lebensgefährte der Kindesmutter wurde festgenommen und sitzt in Untersuchungshaft. Das waren die Nachrichten. Das Wetter mit den aktuellen Temperaturen. Brocken stark bewölkt 5 Grad, Chemnitz wolkig 11, Dresden wolkig 11, Eisenach wolkig 7 Grad, Erfurt wolkig 9, Fichtelberg bedeckt 6, Gera wolkig 9, Görlitz stark bewölkt 11 Grad, Halle wolkig 12, Leipzig wolkig 11, Magdeburg wolkig 12 und Meiningen wolkig 8 Grad. Heute teilweise aufgelockert mit Sonne. Aber auch viele Wolken, am Nachmittag und Abend einige Schauer und Gewitter, Höchstwerte 16 bis 21 Grad. Morgen wechselnd bewölkt mit weiteren Schauern, im Tagesverlauf Gewitter, gelegentlich auch Sonne, Höchstwerte 14 bis 19 Grad. Am Freitag zeitweise Regen, davor und danach auch Sonne und leicht steigende Temperaturen. MDR-Verkehrsdienst, A9 Richtung Berlin, zwischen Eiler-Selbitz und Bergbad Steben, Behinderungen durch einen defekten Lastwagen, Vorsicht, hier ist Kraftstoff ausgelaufen. A14 Richtung Magdeburg, zwischen Magdeburg-Sudenburg und Stadtfeld, Stau nach Unfall, plus 20 Minuten. A14 Richtung Magdeburg in der Abfahrt Wollmirstedt, Behinderungen nach einem Unfall. A14 Richtung Dresden, in der Auffahrt Nossen-Ost, steht ein defekter Schwertransport. Die A72 Richtung Hof ist zwischen Zwickau-West und Reichenbach wegen Bergungsarbeiten gesperrt, zurzeit Stau bis Zwickau-Ost. Und A72 Richtung Hof zwischen Plauen-Süd und Pirk blockiert ein defekter Lastwagen die rechte Fahrspur. Soweit der Verkehrsdienst, 7.04 Uhr.
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0: Mit André Sittner, schön, dass Sie bei uns sind. Und das hier ist das Orchester der bulgarischen Nationaloper Sofia mit Ballettmusik von Leon Minkus.

Leon Minkus war das. Musik von ihm aus dem Ballett Paquita mit dem Orchester der bulgarischen Nationaloper in Sofia. Sie hören MDR Klassik und wir schauen gleich auf eine wirklich große Musikerinnenkarriere. Sie ist eine, wenn nicht sogar vielleicht die berühmteste Geigerin der Welt, nämlich Anne-Sophie Mutter. Vor 50 Jahren begann sie ihre Karriere beim Musikfestival Luzern und steht nach wie vor auf den großen Bühnen dieser Welt. Auf ihre Karriere schauen wir gleich hier bei MDR Kultur. Und gegen drei Viertel, da schauen wir uns an, was uns Johanna Schumann und Igor Levit vorgelegt haben. Ein Improvisationsalbum über Schumann, die Empfehlung dann gegen drei Viertel.

0: Seit 1980 sind sie unterwegs in Sachen Renaissance und mittelalterliche Musik. Pifaro, die Renaissance-Band aus Philadelphia, die sich nach diesem Rohrblattinstrument aus der Renaissance benannt hat. Und Musik macht eben aus dieser Zeit, auch hier haben wir das gehört, die Danse Le Serrédir eines anonymen Meisters mit lauter Harfe und Blockflöten. Und wir kommen zu einer Frau, deren Spektrum musikalischer Art auch sehr weit gefasst ist. Gefühlt war sie auch irgendwie schon immer da. Und sie scheint auch kaum zu altern. Anne-Sophie Mutter, die Grande Dame der Violine, ihre Karriere begann früh, nämlich 1976, also schon vor 50 Jahren. Da gab Anne-Sophie Mutter ihr internationales Debüt bei den Luzerner Festwochen. Bernhard Neuhoff mit einem Porträt der Geigerin.
1: Ihr erstes Konzert gab sie mit 6. Der Bürgermeister war da, Kleinstadthonoratioren und eine Frau mit goldenen Schuhen, die dummerweise in der ersten Reihe saß.
2: Aber seit ich eben von diesen goldenen Schuhen abgelenkt wurde und dann auch eine Ehrenrunde in meiner Etüde drehen musste, weil ich einfach den Faden verlor, ob dieses Faszinosums, daraus habe ich 2 Schlüsse gezogen. A, ich liebe Schuhe und B, es muss dunkel im Saal sein.
1: Der Vater war Verleger der Lokalzeitung. Wie man mit Medien umgeht, bekam Anne-Sophie von frühester Kindheit an mit. Und das war gut so. Denn schon bald waren die Kameras auf sie gerichtet. Mit 13 debütierte sie bei den Luzerner Festwochen. Im Jahr darauf, im August 1977, trat Anne-Sophie Mutter mit Herbert von Karajan bei den Salzburger Festspielen auf. Der Klassikherrscher und das Wunderkind. Bei einem solchen Karriere-Senkrechtstart war es nicht die kleinste Herausforderung, Bodenhaftung zu bewahren.
2: Dass ich ein Kind war, wusste ich. Das mit dem Wunder fand ich irgendwie komisch. Später hat es mich dann eine Weile irritiert, weil man mir ja auch sehr oft drohend im Interview mitteilte, ja, jetzt sei es dann mal Zeit für die Krise. Und als ich dann 30 war, war es plötzlich Zeit für die, ich weiß nicht, Erwachsenenkrise. Und mit 40 war es dann Zeit für die Alterskrise. Und mit 50 ein Wunder, ich kann mich noch bewegen. Gut, das kann man nicht ernst nehmen.
1: Die künstlerische Krise lässt bis heute auf sich warten. Aber
2: natürlich gibt es auch in meinem Leben schwierige Jahre. Na, Niederlagen und Scheitern klingt immer so depri. Aber gut, man lernt aus den Erfahrungen und wichtig ist einfach nur, wie man sich aufrappelt und was man daraus für sich an Kraft generieren kann.
1: 1995 verstarb ihr erster Mann an Lungenkrebs. Mit ihrem zweiten Mann, dem Komponisten und Dirigenten André Previn, war sie bis 2006 verheiratet. Auch er ist vor 7 Jahren verstorben. Previn komponierte für sie, aber ihr Horizont ist weit. Neben der Avantgarde liebt sie auch die Filmmusik. Auch John Williams komponiert für sie. Natürlich hat sie eine überragende Technik, eklar. Aber unverwechselbar ist Anne-Sophie Mutter durch ihren geradezu fanatischen Gestaltungswillen. Es gibt wenig Geigenvirtuosen, die so viel mit Farben zaubern. Ihr Ton kann leuchten wie ein Laserstrahl, aber auch dunkel, warm und schmelzend klingen wie eine menschliche Stimme. Über ihren Abschied hat sie schon vor vielen Jahren öffentlich nachgedacht. Die Reaktionen waren damals ziemlich überzogen.
2: Deshalb sage ich jetzt gar nichts mehr dazu und werde einfach eines Tages aufhören, weil ich finde auch diese Abschiedstourneen einfach, ja, überflüssig.
1: Typisch Anne-Sophie Mutter. Ihr 50-jähriges Bühnenjubiläum feiert sie mit einem Signal des Aufbruchs. Eine CD-Serie präsentiert lauter Ersteinspielungen von Werken, die sie uraufgeführt hat. Auf zu neuen Ufern.
0: Ja, ein Abschieds ohne großes Brimborium, das hat sie sich vorgenommen. Bis dahin ist es hoffentlich noch lange hin. Die Geigerin Anne-Sophie Mutter feiert ihr 50-jähriges Bühnenjubiläum. Und wie gesagt, wir haben es gehört von Bernhard Neuhoff. Das Ganze begeht sie nicht nur mit Rückblicken, sondern vor allem mit zukunftsweisenden Programmen, Uraufführungen und dieser neuen selbstproduzierten Aufnahmereihe mit zeitgenössischer Musik.

0: Anne. Ja, den Beifall wollen wir natürlich gönnen. Das war live aus der Yellow Lounge in Berlin. Anne-Sophie Mutter und Noah Wildschut mit dem Allegro, dem dritten Satz aus dem Doppelkonzert D-Moll für zwei Violinen. Werkeverzeichnis 1043 von Johann Sebastian Bach. Und begleitet wurden die beiden von Mutters Virtuosi. Und das Ganze passend zum Bachfest, das ja morgen beginnt. Dazu sind wir übrigens nach neun dann im Gespräch mit dem Intendanten des Ganzen, mit Michael Maul.
1: Börse.
0: Ja, und an der Börse, da gibt es nach wie vor große Verunsicherung. Detlef Landmesser weiß mehr.
2: Der deutsche Aktienmarkt bleibt ein Spielball der Entwicklungen am Persischen Golf und an der New Yorker Technologiebörse Nasdaq. Ein zwischenzeitlicher Einbruch der KI-Aktien hatte den deutschen Leitindex gestern im späten Geschäft um 0,7% abrutschen lassen. Letztendlich konnte die Nasdaq ihr Minus aber auf 1% eingrenzen. Daher deuten die Indikationen für den DAX heute Morgen auch nicht auf weitere Verluste zum Handelsstart hin. Der deutsche Leitindex könnte in der Nähe seines gestrigen Schlussstands eröffnen. Dabei lastet auch die neue Eskalation im Iran-Krieg auf den Märkten. Nachdem der Iran einen Hubschrauber über der Straße von Hormuz abgeschossen haben soll, hat das US-Militär nach eigenen Angaben Vergeltungsangriffe gegen das Land geflogen. Die asiatischen Börsen reagierten mit Kursverlusten. Der japanische Nikkei-Index gab zunächst 0,9% nach. In Südkorea rutschte der technologielastige Kospi um 2%. Am Ölmarkt fiel die Reaktion aber relativ gelassen aus. Brent-Öl kostet am Morgen $92 pro Barrel. Wichtigstes Konjunkturdatum sind heute die US-Inflationsdaten. Im Mai könnten die Verbraucherpreise um 4,2% gestiegen sein. Das wäre der stärkste Anstieg seit April 2023 und könnte die jüngst wieder aufgekommenen Zinssorgen verstärken.
0: Das war Detlef Landmesser mit den aktuellen Nachrichten von der Börse.

Pianistin Alisa Raut. Und gespielt hat sie hier Musik vom kanadischen Komponisten, Pianisten und Performer Chely González, bekannt ja für seine musikalischen Experimente vielmehr. Instrument ist meistens das Klavier bei ihm, aber er hat sich auch schon mit Rap beschäftigt und mit Jazz und mit vielem anderen und das zusammengebracht mit klassischer Musik. In diesem Fall hat er sich hörbar an Johann Sebastian Bach orientiert, in diesem Präludium für Klavier in Cis-Dur. Sie hören MDR Klassik und bis halb noch Musik von Joseph Haydn. Hier spielt das Stuttgarter Kammerorchester unter Leitung von Dennis Russell Davis das finale Presto aus der Sinfonie Nummer 63 C-Dur von Joseph Haydn, genannt Roxelane.

0: Das Stuttgarter Kammerorchester unter Leitung von Dennis Russell Davis war das mit dem finalen Presto aus der Sinfonie Nummer 63 C-Dur von Joseph Haydn mit dem Beinamen La Roxelane. Wie sie zu dem Namen gekommen ist, ist wie bei vielen Namensgebungen von Haydn-Sinfonien nicht so richtig klar. Roxelane, ja die Gattin von Sultan Suleiman II., war durchaus immer mal auch auf der Opernbühne als Figur zu erleben. Und Haydn hat hier diese Figur offensichtlich für den zweiten Satz zu Hilfe genommen oder zumindest den Satz so überschrieben. Warum, wie gesagt, das weiß man nicht. Der erste Satz basiert auf einer ganz anderen Oper, nämlich seiner kleinen Oper Il Mondo della Luna, die Welt auf dem Mond. Und die Musikwissenschaft ist sich auch nicht so richtig einig, wo der Name herkommt. Aber das können wir jetzt hier auch nicht klären. Deswegen Zeit für dieses.
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0: Und so sieht es dann heute aus, teilweise aufgelockert mit Sonne, zum Teil aber auch viele Wolken am Nachmittag und am Abend sind dann auch einige Schauer und Gewitter dabei. Die Höchstwerte heute 16 bis 21 Grad bei böigem Südwestwind. Morgen bleibt es weiterhin wechselhaft, immer wieder mit Schauern, im Verlauf auch Gewittern, gelegentlich auch die Sonne. Und 14 bis 19 Grad sind die Höchstwerte, also noch ein bisschen kühler bei böigem Westwind. In Gewittern und in Bergen ist es dann auch stürmisch und am Freitag zeitweise Regen. Am Sonnabend dann insgesamt freundlicher, meist trocken, mäßig warm bei maximal 22 Grad. Und der MDR-Verkehrsdienst meldet A14 Richtung Magdeburg zwischen Magdeburg-Sudenburg und Magdeburg-Stadtfeld. Hier Stau nach einem Unfall. 20 Minuten müssen Sie hier mehr rechnen. Hier wird nämlich über die Standspur geleitet. Das dauert. Dadurch auch Stau auf der Umleitung über den Diesdorfer Graseweg. Hier sind es 15 Minuten mehr. A14 Richtung Dresden in der Auffahrt Nossen-Ost. Hier steht ein defekter Schwertransport. Die A72 Richtung Hof ist zwischen Zwickau-West und Reichenbach wegen Bergungsarbeiten gesperrt, aktuell hier Stau bis Zwickau-Ost. Die A72 Richtung Hof zwischen Plauen-Süd und Pirk, hier blockiert ein defekter LKW die rechte Fahrspur. Und geblitzt wird auf der A4 Frankfurt Richtung Dresden zwischen Hermsdorf-Ost und Rüdersdorf und auf der A9 Richtung Berlin zwischen Halle und Bitterfeld-Wolfen. Wenn Sie unterwegs sind, gute Fahrt, kommen Sie gut ans Ziel. Die Zeit 7:32 Uhr.
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Miguel Rincón mit der Barocklaute und das Ensemble Il Pomodoro von Zefira Vadova waren das. Mit Musik von Jakob Friedrich Kleinknecht, eher unbekannter Meister, nicht wirklich barock, sondern schon so Vertreter des galanten Stils, 1722 geboren, war später in seiner Karriere dann Bayreuther Hofkompositeur und Hofkapellmeister und ist schließlich aufgestiegen zum königlich-preußischen Kapellmeister zu Ansbach. Und dieses Stück stammte von ihm hier aus seinem Lautenkonzert für Streicher, laute Streicher und Basso Continuo in C-Dur war es der dritte Satz. Sie hören MDR Klassik, 7.37 Uhr und das hier sind Céline Moinet und Florian Uhlig mit Oboe und Klavier und dem Rigaudon aus der Suite Le Tombeau de Couperin. Die kennen wir gerne ja in der Orchesterfassung. Im Original ist sie aber fürs Klavier geschrieben, hier in der Fassung für Oboe und Klavier.

0: Céline Moineobo und Florian Uhlich Klavier waren das mit dem vierten Satz, dem Rigaudon aus der Suite Le Tombeau de Couperin von Maurice Ravel, hier in der Fassung für Oboe und Klavier. Und damit haben wir es 7.41 Uhr.
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0: Fast wäre sie Fußballerin geworden. Heute gilt sie als eine der erfolgreichsten Grenzgängerinnen zwischen Klassik und Jazz und nennt so zum Beispiel Keith Jarrett ihr großes Vorbild, die Pianistin Johanna Summer. Sie hat mit Chili Gonzalez und Malakoff Kowalski zusammengearbeitet und Musik von Schumann und Bach quasi weiterkomponiert. Gerade ist ihr siebtes Album erschienen, Dialoge, für das sie sich ganz besondere musikalische Partnerschaften ausgedacht hat. Und Christine Lemke-Matwey stellt uns das Ganze mal vor.
2: Wie klingt das in Ihren Ohren? Vielleicht am ehesten nach Minimal Music oder nach Keith Jarrett, jedenfalls sehr synkopisch. Silhouettes nennt Johanna Summer dieses Stück. Es ist eines der wenigen schnelleren auf ihrem neuen Album und macht klar, die Pianistin ist hier nicht allein. Da zeichnen sich offenbar Figuren ab, apropos Silhouetten, mit denen sie in Beziehung tritt.

Johanna Summer ist 31, in Plauen im Vogtland geboren und wollte nie Pianistin werden. Jedenfalls keine klassische. Und das hat sie geschafft. Sie wollte nicht spielen, was andere aufgeschrieben hatten. Sie wollte selbst Musik erfinden. Das tut sie sehr gern, sehr mutig und sehr virtuos, frei improvisierend, manchmal aber auch in Anlehnung an Bekanntes. Wie sie dazu kommt, wie sie dazu kam, das erzähle ich gleich. Doch hören Sie vorher einmal, an welches Stück erinnert sie dieses hier?

Blutmond heißt das längste und vielleicht beste Stück von Johanna Summers neuem Album und dieser Titel legt die richtige Fährte. Beethovens Mondscheinsonate ist es, die hier verbeult zwischen allerlei fremden, irrlichternden, schlierenziehenden Tönen hervorlugt. Der sich rot färbende Vollmond während einer totalen Mondfinsternis, wenn der Mond also im Kernschatten der Erde liegt, das ist eine großartige Metapher. Denn aus den Schatten, die die Tradition wirft, Beethoven zum Beispiel, zieht Summer ihre Inspiration. Und tut sich dafür zum Beispiel mit Kit Armstrong zusammen. Improvisiert wird Blutmond also an zwei Flügeln und aus den Silhouetten des einen Stücks, ganz zu Anfang, lösen sich konkrete Figuren, entwickeln sich Dialoge.

fortsetzen wollten. Auf dem Album tun sie das mit einem Stück, mit Schumanns Andantino de Clara aus seiner F-Moll-Sonate. Hier zunächst Igor Levit mit dem sehr elegischen Thema. Und hier, säuberlich abgesetzt und gut erkennbar, Summers Gedanken dazu.

Dieses Andantino ist schon von seiner Anlage her nicht der Gipfel der musikalischen Komplexität. Eher zeigt es, wie der junge Robert Schumann Claras Werke in seine Musik mit einschrieb, um zu sagen, wir gehören zusammen, uns trennt niemand, auch kein böser Friedrich Wieck. Und diesen Gestus nimmt Summer auf, folgt in einer guten Minute nur den sich verästelnden Stimmen, spürt Reibungspunkte auf und Widerstände. Man muss ziemlich gut zuhören, um das alles mitzukriegen. Summers Musik ist komplexer, als sie auf Anhieb klingt, und das gilt für das ganze Album. Aber man kann sich dieser Musik auch einfach hingeben. Und manchmal, und das ist etwas, was ich mir von ihr ein bisschen mehr wünschen würde, manchmal hat sie sogar Humor, wie bei diesem lachenden Buddha featuring Claire Huangchi. 4 Sterne.

ist ja in unseren Breiten geboren, in Plauen, Johanna Summer. Und musikalische Zwiegespräche führt sie aus auf ihrem neuen Album mit, oder führt sie mit Kit Armstrong, mit Danny Durkin und anderem, mit Claire Moncy und Igor Levit. Und viel wird improvisiert auf diesem Album. Vorgestellt wurde es uns von Christine Lemke-Mattwey und erschienen ist es beim Label Acts.

Ja, und das war nochmal Johannes Summers Vorstellung vom Spätmittelalter, wenn man so will, auf den Spuren hier von Guillaume de Marchaux mit einer ganz eigenen Improvisation drüber über Douce Dame Jolie. Und das Ganze zu finden, wie gesagt, auf dem neuen Album Dialoge heißt es. Und Sören MDR Classics, 7:51 Uhr, jetzt mit dem Ensemble The King's Noise.

0: Kaiser des Mondes, Emperor of the Moon, so hieß dieses Stück eines anonymen Meisters hier mit dem Ensemble The King's Noise. Und Sie hören MDR Klassik 7:53 Uhr.
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0: Die Hummelgesellschaft Weimar plant, den historischen Hammerflügel von Johann Nepomuk Hummel zu restaurieren. Dafür ist eine Spendenaktion gestartet worden. Und der Weimarer Klavierprofessor Thomas Steinhöfel erklärt, warum das Instrument restauriert werden soll.
2: Wir sind der Meinung, dass dieses Instrument unbedingt erhalten werden muss, weil es eben die Klangwelt der damaligen Zeit original wieder darstellt. Die Tastatur ist eigentlich fast komplett noch mit Elfenbein erhalten und es ist ein historisch einzigartiges Instrument, was auch hier zum Einsatz kommen soll, sowohl in der Ausbildung für Studierende, für Konzerte in Weimar und speziell wie die Wiederaufführung von Werken von Hummel. Unser großes Ziel ist der 250. Geburtstag von Hummel 2028.
0: Die Kosten für die Restaurierung liegen bei etwa 50.000 Euro. Der scheidende Opernintendant in Leipzig, Tobias Wolf, hat eine gemischte Bilanz seiner Intendanz gezogen. Wolf sagte dem Gewandhausmagazin, statt über Inhalte und Kunst zu sprechen, sei es irgendwann nur noch um Geld und Strukturen gegangen. Es habe außerdem die seltsame Situation gegeben, dass das Haus entweder ausverkauft gewesen sei oder erschreckend leer. Wolf betonte, es sei aber keine Option, nur noch Hits zu spielen auf der Opernbühne. Wolf geht ab August nach Braunschweig. Seine Nachfolge übernimmt Interimsintendantin Lydia Schubert. Bei den Feierlichkeiten zum 150-jährigen Bestehen der Richard-Wagner-Festspiele in Bayreuth wird die geplante Festmeile gestrichen. Oberbürgermeister Zippel begründete das mit zu hohen Kosten und großen Finanzierungslücken. Er kündigte auch Kürzungen im Programm des Opernfestivals an, nannte aber keine Details. Mitte Juni will er im Stadtrat darüber informieren, wie das Jubiläumsprogramm 150 Jahre Bayreuther Festspiele über die Bühne gehen soll.
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0: Und nach den Nachrichten gibt's unseren Blick ins Feuilleton. Und bis dahin hören wir noch das Philharmonische Orchester Bremerhaven mit Musik des weiblichen Beethoven, hat man sie genannt, Emilie Meyer, die aus Mecklenburg stammende Komponistin. Hier ist der dritte Satz, das Scherzo aus ihrer Sinfonie Nummer 3 in C-Dur.

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2: Um 8 Uhr mit Mirko Jugelt. SPD-Fraktionsgeschäftsführer Dirk Wiese hat betont, dass es bei den geplanten Sozialreformen nicht nur um Kürzungen gehen darf. Wiese sagte dem MDR, Einsparungen allein führten nicht automatisch zu mehr Wirtschaftswachstum. Reformen müssten gerecht gestaltet werden und dürften Arbeitnehmer nicht einseitig belasten. Die Spitzen von Union und SPD beraten heute mit Arbeitgebern und Gewerkschaften über die Reformpläne. Der Deutsche Gewerkschaftsbund signalisierte Kompromissbereitschaft. Sachsens DGB-Vorsitzende Daniela Kolbe warnte im MDR jedoch vor einer Aufweichung des 8-Stunden-Tages. Der Sportwagenhersteller Porsche will in Leipzig bis Ende August 200 festangestellte Mitarbeiter entlassen. Wie eine Sprecherin der Leipziger Volkszeitung sagte, stehen freiwillige Aufhebungsverträge mit Abfindungen im Mittelpunkt. Der Betriebsrat erklärte, man verstehe die Entscheidung. Wichtig sei, dass der Abbau auf freiwilliger Basis und sozialverträglich geschehe. Porsche hatte bereits Ende Mai angekündigt, die Produktion zu drosseln. Der Sportwagenbauer hatte im ersten Quartal 15% weniger Autos verkauft. Das US-Militär hat in der Nacht Ziele im Iran angegriffen. Das zuständige US-Regionalkommando sprach von Selbstverteidigung. Zuvor hatte US-Präsident Donald Trump dem Iran vorgeworfen, einen Hubschrauber abgeschossen zu haben. Nach US-Angaben wurden iranische Luftabwehranlagen, Bodenkontrollstationen und Überwachungsradaranlagen im Bereich der Straße von Hormuz bombardiert. Teheran drohte mit Gegenschlägen und attackierte nach eigenen Angaben bereits einen US-Stützpunkt in Bahrain mit Drohnen. In der nordirischen Hauptstadt Belfast hat es am Abend gewaltsame Proteste gegeben. Hunderte Menschen versammelten sich am Stadtrand, errichteten Barrikaden und zündeten Fahrzeuge an, darunter einen Bus und einen Polizeiwagen. Zu der Demonstration hatten unter anderem rechtsextreme Aktivisten aufgerufen. Auslöser war ein im Internet verbreitetes Video von einem Messerangriff. Dabei wurde ein Mann schwer verletzt. Die Polizei nahm einen 30-jährigen Tatverdächtigen aus dem Sudan fest. Das US-Unternehmen Anthropic hat eine eingeschränkte Version seines umstrittenen KI-Modells Mythos veröffentlicht. Wie die Firma mitteilte, sind riskante Anfragen zu Themen wie Cybersicherheit und Biotechnologie nicht möglich. Vor einigen Monaten hatte eine Testversion des Modells jahrelang unentdeckte Schwachstellen in vielgenutzter Software aufgespürt. Experten hatten deswegen gewarnt, dass die künstliche Intelligenz für verheerende Cyberangriffe verwendet werden könnte. Das waren die Nachrichten. Das Wetter mit den aktuellen Temperaturen: Brocken wolkig 5 Grad, Chemnitz wolkig 12, Dresden bedeckt 12 Grad. Eisenach wolkig 10, Erfurt wolkig 10, Fichtelberg bedeckt 7 Grad, wolkiger Himmel über Gera bei 11, Görlitz 12, Halle 12, Leipzig 13 Grad, Magdeburg wolkig 14 und Meiningen wolkig 9 Grad. Heute teilweise aufgelockert mit Sonne, aber auch viele Wolken, am Nachmittag und Abend einige Schauer und Gewitter, Höchstwerte 16 bis 21 Grad, dazu böiger Südwestwind, morgen wechselnd bewölkt mit weiteren Schauern, im Tagesverlauf Gewitter, gelegentlich auch Sonne, Höchstwerte 14 bis 19 Grad. Am Freitag zeitweise Regen, davor und danach auch Sonne und leicht steigende Temperaturen. MDR-Verkehrsdienst, Vorsicht auf der A4 Richtung Frankfurt. Zwischen Apolda und Weimar liegt ein großes Fahrzeugteil auf der linken Fahrspur. A14 Richtung Magdeburg, zwischen Magdeburg-Sudenburg und Stadtfeld stockender Verkehr nach einem Unfall, plus 10 Minuten. A14 Richtung Dresden, in der Auffahrt Nossen-Ost steht ein defekter Schwertransport. Die A72 Richtung Hof ist zwischen Zwickau-West und Reichenbach wegen Bergungsarbeiten gesperrt, zurzeit Stau bis Zwickau-Ost. Soweit der Verkehrsdienst, 8.04 Uhr.
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3: Mit André Sittner, schön, dass Sie uns hören. Und das hier ist das Ensemble Il Gardellino unter Leitung von Florian Heyerick in diesem Falle mit dem vierten Satz aus der Sinfonia für zwei Hörnerstreicher und Basso Continuo in G-Dur von Christoph Graupner.

Zu Lebzeiten war er ungleich berühmter als der Kollege Bach, der hessen-darmstädtische Hofkapellmeister. Christoph Graupner, übrigens aus Kirchberg bei Zwickau, gebürtig. Und vielleicht hätten wir ja morgen mit in Leipzig mit dem Graupnerfest gestartet und nicht mit dem Bachfest, hätte es denn 1723 geklappt in Leipzig. Da hatte sich ja Graupner beworben auf Anraten Telemanns für die Thomaskantorenstelle und galt auch als Favorit dafür. Allerdings hat ihm sein Dienstherr, der Landgraf Ernst Ludwig von Hessen-Darmstadt, das Ganze untersagt. Er wollte den berühmten Komponisten bei sich am Hofe behalten als Hofkapellmeister, hat ihm dafür aber auch das Gehalt nicht unerklecklich aufgebessert. Insofern war es für ihn dann auch ein leichtes, in Darmstadt zu bleiben, und Bach konnte in Leipzig reüssieren, wie man so schön sagt, da man die Besten nicht haben könne. So hat man damals in Leipzig gesagt, gemeint war damit Graupner unter anderem. Sie sind bei MDR Klassik, gleich unser Blick ins Feuilleton, und gegen drei Viertel, da ziehen wir eine erste Bilanz der Dresdner Musikfestspiele.

0: die musikalischen Brückenbauer von L'Arpeggiata, suchen hier immer wieder die Verbindung von Barock- und Renaissance-Musik zur Moderne oder zu anderen Gattungen. In diesem Falle kamen sie uns ganz spanisch jetzt hier auf ihrem neuesten Album La Torre del Oro, der Goldturm, gemeint ist damit eines der Wahrzeichen der Stadt Sevilla, und entsprechend spanisch ist auch das ganze Album angehaucht. In diesem Falle sang hier Luciana Mancini, begleitet von L'Arpeggiata. Damit haben wir es, 8:11 Uhr.
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0: Und im Blick auf die Kulturseiten hat heute Ulrike Thielmann für Sie.
2: In jüngster Zeit ist in Deutschland viel von der Gesamtverteidigung die Rede, die hierzulande durch die sogenannte Widerstandskraft im Innern definiert wird. Das Schöne daran ist, meint heute die Süddeutsche Zeitung in ihrem Streiflicht, dass so jeder Bürger zum Widerstandskämpfer werden kann, schon allein durch das Vorhalten eines Generators in der heimischen Garage oder mehrerer Tagesrationen Pumpernickel im Vorratsschrank. Und Deutschland hat Wolfram Weimar und daher in Sachen Gesamtverteidigung eine Sorge weniger. Nachdem der Kulturstaatsminister schon sehr erfolgreich den Linksterrorismus in deutschen Buchhandlungen bekämpft hat, kündigte er kürzlich im Spiegel an, wenn die in Sachsen-Anhalt jetzt ernsthaft germanische Feiertage wie das Julfest einführen und dafür christliche Feiertage abschaffen wollen, fahre ich dahin und werde Weihnachten verteidigen. Mit die war in diesem Zusammenhang die AfD gemeint, die sich nach dieser Kulturkampfansage besser schon mal warm anzieht, orakelt heute die Süddeutsche, auch wenn gerade Juni ist. Man sieht es ja geradezu vor sich. Ein Kreuzzug vom Tegernsee nach Magdeburg. Der Kulturstaatsminister vorneweg. Sein berühmtes konservatives Manifest gen Himmel gestreckt, sowie ein grimmiges Morgen kommt der Weimarmann auf den Lippen. Da greift man am besten gar nicht erst zum stählernen Juleuchter, um Germania Magna zu verteidigen. Eine gewisse Wachsamkeit ist allerdings angebracht, überlegt die Süddeutsche. Gilt Weimar doch als einer der wenigen Vertrauten von Friedrich Merz. Nicht, dass der noch auf Ideen kommt, an welchen Fronten er seinen härtesten Innenverteidiger noch so einsetzen könnte. Magdeburg taucht heute auch in den Betrachtungen zum Glücksatlas der deutschen Städte auf. Neben Halle und Erfurt rangiert die Stadt dort an vorderster Stelle, währenddessen Leipzig Platz 24 und Dresden gar Platz 31 belegt. Die Mitteldeutsche Zeitung fragt sich heute, warum die Menschen im Osten glücklich sind, und führt aus: Lebensqualität lässt sich nicht allein in Einkommen, Finanzkraft oder sonstigen Statistiken messen. Viele Ostdeutsche nehmen wahr, was ihren Alltag verbessert: bezahlbare Wohnungen, kurze Wege, viel Grün, gute Luft und ein entschleunigteres Leben als etwa in den westdeutschen Ballungsräumen. Das sind keine Nebensächlichkeiten, so die Mitteldeutsche. Die Glückswerte in Halle und Erfurt sind ein Beispiel dafür, dass Menschen auch unter schwierigen Rahmenbedingungen Zuversicht bewahren können. Bei der Frankfurter Allgemeinen ist man indessen von dem eben eröffneten Literaturfestival Literaturm in Frankfurt am Main, seiner vollbesetzten Auftaktveranstaltung, begeistert. Ging es doch um ost- und westdeutsche Literatur. Ein kuratiertes Programm, schreibt die FAZ, das dem Land den Puls misst. Mit Jana Hensel, Ursula Krechel und Ilko Sascha Kowalczuk eine Sternstunde diskursiven Ausverhandelns. Von Fragen wie: Ist die Wiedervereinigung nicht doch ein Erfolgsprojekt, wie der Historiker Kowalczuk hervorhob? Oder übersehen wir die sozioökonomischen Hintergründe in Ostdeutschland angesichts der Wahlerfolge der AfD, worauf die Publizistin Hensel pochte? Das Festival hat rasant begonnen, stellt die Frankfurter Allgemeine fest. Alles Weitere steht zur Diskussion.
0: Ulrike Thielmann war das mit dem Blick ins Feuilleton.
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0: Das war ein Stück aus der Fantasie für Klavier zu vier Händen in F-Moll, deutsch Verzeichnis 940 von Franz Schubert, gespielt hier von Live Over Ansnes und Bertrand Chamailloux. Und damit haben wir es 8.21 Uhr.
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0: Und da schauen wir voraus aufs heutige Konzert heute Abend hier bei MDR Klassik. Das Münchner Rundfunkorchester geht in diesem Jahr zum fünften Mal auf Residenz- und Schlössertournee. Festliche Klänge von Bach, Händel und Mozart prägen das diesjährige Programm von Klassik in Bayern. Interpretiert von der Schweizer Sopranistin Regula Mühlemann, vom Münchner Rundfunkorchester und seinem Solotrompeter Mario Martos Nieto unter der Leitung von Ivor Bolton. Zu hören ist heute Abend eine Aufnahme aus dem Bayreuther Opernhaus vom 15. Mai, zu erleben ab 20 Uhr hier bei MDR Klassik im Radio, und dabei unter anderem Georg Friedrich Händels Wassermusik, die Suite Nummer 1, oder von Johann Sebastian Bach die Kantate Jauchzet Gott in allen Landen und das Exultate Jubilate, Kirchenverzeichnis 165 von Wolfgang Amadeus Mozart, dazu noch die Sinfonien, Werkeverzeichnis 16 und 201. Und das Ganze, wie gesagt, heute Abend im Konzert bei uns ab 20.03 Uhr.

das war vielleicht schon mal ein kleiner Vorgeschmack auf heute Abend, auf das Konzert hier bei uns im Programm mit dem Münchner Rundfunkorchester, hier in diesem Fall unter Leitung von Reinhard Göbel. Und Mozart haben sie gespielt, das Menuett aus der Serenade für zwei Oboen, zwei Klarinetten, zwei Bassetthörner, vier Hörner, zwei Fagott und Kontrabass in B-Dur, die Gran-Partita ist das. Und bis halb haben wir hier noch Musik von François-Adrien Boieldieu mit Nicanor Sabaletta Harfe und dem Radiosymphonieorchester Berlin unter Leitung von Ernst Merzendorfer.

0: Das Rondo Allegro Agitato aus dem Harfenkonzert in C-Dur von François-Adrien Baldieu mit Nicanor Sabaletto solistisch hier zu erleben. Und damit haben wir es 8.30 Uhr.
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0: Und das wird heute ein durchmischter Tag, teilweise aufgelockert mit Wolken, aber auch viele Wolken zum Teil. Am Nachmittag und am Abend einige Schauer und Gewitter, die Höchstwerte 16 bis 21 Grad bei Böig im Südwestwind. Morgen weiterhin wechselhaft mit Schauern, im Verlauf auch Gewitter. Gelegentlich Sonne bei 14 bis 19 Grad und Böiger Westwind. In den Gewittern und in den Bergen ist es stürmisch. Und am Freitag zeitweise Regen, am Sonnabend dann insgesamt freundlicher, meist trocken, aber weiterhin nur mäßig warm bei maximal 22 Grad. Und der MDR-Verkehrsdienst mit folgenden Meldungen. A14 Richtung Dresden in der Auffahrt Nossen-Ost, hier steht ein defekter Schwertransport. Die A72 Richtung Hof ist zwischen Zwickau-West und Reichenbach wegen Bergungsarbeiten gesperrt. Aktuell hier Stau bis Zwickau-Ost. Und geblitzt wird auf der A4 Richtung Frankfurt zwischen Stadtroda und Jena-Zentrum. Auf der A4 Richtung Frankfurt Richtung Dresden zwischen Hermsdorf-Ost und Rüdersdorf. Auf der A9 Richtung Berlin zwischen Halle und Bitterfeld-Wolfen. Und auf der A72 Richtung Leipzig zwischen Zwickau-Ost und Hartenstein. Soweit die Meldungen, fahren Sie bald vorsichtig, die Zeit 8.31 Uhr.
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Die französische Fagottistin Sophie Dervaux und das Mozarteum-Orchester Salzburg waren das mit diesem dritten Satz, dem Finale aus dem Fagottkonzert Nummer 2 in C-Dur vom Böhmen Janik Stiedel-Wannhal oder Johann Baptist, wie er sich in Österreich nannte. Und das hier sind die 12 Cellisten der Berliner Philharmoniker mit dem ironischen Hommage an Amerika der puerto-ricanischen Frauen aus der West Side Story von Leonard Bernstein.

0: Das waren die 12 Cellisten der Berliner Philharmoniker mit America aus der West Side Story von Lenny Bernstein. Und Sie hören MDR Klassik, 8.40 Uhr haben wir es und wir schauen nach Dresden. Dort feiern ja die Musikfestspiele nun schon seit Mitte Mai die Leichtigkeit des Seins. So ist ja das Motto der diesjährigen Ausgabe. Und nun befindet sich das Festival schon in seiner letzten Woche. Michael Bartsch zieht für uns in puncto Leichtigkeit bei den Dresdner Musikfestspielen mal eine vorläufige Bilanz.
1: Der kanadische Jazzpianist Chili González gilt als schräger Vogel in seinem Metier, als ein nirgendwo einzuordnender Exzentriker. Seinen Weltrekord des mit reichlich 27 Stunden längsten Konzertes wollte er in Dresden nicht einstellen. Ja, González schien anfangs nicht einmal geneigt, die spürbaren Erwartungen des Publikums zu erfüllen. Sein Outfit in Bademantel und Pantoffeln allein genügte manchen nicht. Lange spielte er sich ruhig, beinahe introvertiert, warm, bevor er und seine drei Begleiter zu typischen Späßen wie diesem Duo mit einem klassischen Metronom fanden. Wie wohl Musikfestspielintendant Jan Vogler den folgenden Wagner-Rap zur Pauke von Chili González später kommentiert hat, ist nicht bekannt. Setzt Vogler doch nicht erst seit diesem Jahrgang auf Wagner, und zwar mit Originalinstrumenten. We are all Richard. F-U-C-K. Richard. Kein Geheimnis ist hingegen, wie der Intendant und Cellist das diesjährige Motto Leichtigkeit des Seins begründet.
2: Es ist die Antwort auf unsere Zeit. Viele nehmen das schwer, das merke ich auch bei meinen Mitmenschen. Und wir wollen zeigen, dass jeder Mensch jeden Tag etwas Leichtigkeit braucht.
1: Locker und leicht geht es seit fast 40 Jahren beim Ukulele Orchestra of Great Britain zu. So auch beim dritten Gastspiel in Folge in diesem Jahr. Weltweit dürfte es nur wenige Ensembles geben, die solch intelligenten und dabei höchst anspruchsvollen musikalischen Klamauk bieten. Und das auf der aus Hawaii stammenden Ukulele, einer Art vierseitiger Mini-Gitarre.

Western von gestern, nennen die drei Damen und vier Herren diese Parodie. Die Ukulele ist zwar ein Modeinstrument geworden, aber man muss sie erst einmal so spielen können wie diese sieben Briten. Allen voran der in Portugal geborene Peter Brook Turner, der mit seinen Soli begeistert. Alle sieben singen auch professionell, wie bei diesem Anti-Broadway zu hören. Das Programm reicht von Händel über Folk, Flower Power, Klassiker bis zum Gegenwartspop. Wer die vielen Zitate kennt, sich überhaupt in der Musik auskennt, amüsiert sich über den trockenen britischen Humor am besten. Dieses Quadlibet auf Fly Me to the Moon war einer der Dresdner Höhepunkte.

Musikalisch ähnlich anspruchsvoll, aber konzeptionell nicht ganz gelungen, blieb Ende Mai das Humorlabor. Das Zentrum für regenerative Therapien, eines der Exzellenzcluster der Dresdner Universität, war zweifellos der geeignete Ort, Hirnforscher und Kulturwissenschaftler gemeinsam über Dopaminausstoß und kognitive Vorgänge beim Lachen sinnieren zu lassen. Speziell bei musikalischem Humor, wie in der kleinen Lachmusik nach Mozart von Wolfgang Schröder.

0: Lecture-Performance nennt man diese Form auf Neudeutsch, aber sie erreichte nicht alle Zuhörer. Olaf Schubert bei der Moderation der Eröffnungsgala zur Himmelfahrt schon eher. Um stures Leistungsmusizieren geht es auch bei einem Weltklasse-Festival ohnehin nie. Und nicht nur über diesem Dresdner Musikfestspieljahrgang hätte das alte Seneca-Motto prangen können: Res severa verum gaudium. Also ernste Sache, wahre Freude.
1: Soweit also Michael Bartsch zu den Höhepunkten bisherigen der Dresdner Musikfestspiele. Heute Abend geht's weiter mit Oma Meyer-Welber und dem Blauen Ensemble im Militärhistorischen Museum der Bundeswehr. Morgen begrüßen Sie dann Nicolas Altstädt und Jean Rondeau zu einem Klavierdoppelabend im Palais im Großen Garten. Alle weiteren Veranstaltungen gibt's auf musikfestspiele.com.

Kevin Morgan und Paul Bateman mit The Bare Necessity, oder probier's mal mit Gemütlichkeit, aus dem Dschungelbuch. Terry Gilkerson hat diese Musik geschrieben und das hier ist die Lautenkompanie mit einem Madrigal von Hans Leo Hassler.

0: Rekord hinauslaufen.
1: Letztes Jahr, genau, war das Motto ja Transformation. In diesem Jahr heißt es im Dialog. Ich meine, das ist ein sehr umfassender Begriff, das passt praktisch immer. Dialog mit dem Publikum, Dialog der Musiker untereinander, wahrscheinlich auch der Dialog mit Bassmusik. Was war da Ihre Intention?
0: Ja, also Sie haben das eigentlich schon ganz gut zusammengefasst und es ist kein beliebiges Motto. Tatsächlich ist es ja so, der Markenkern von Bachs Musik, und das ist wirklich das größte Charakteristikum, ist ja das, dass seine Musik selbst ja schon ein immerwährender Dialog der Stimmen ist. Ja, bei Bach gibt es ja keine Nebenstimmen, alle Instrumente, alle Stimmen sind irgendwie gleichberechtigt und unterhalten sich gewissermaßen auf einem hohen Niveau miteinander, suchen das beste Argument und so weiter. Und gerade in der Klaviermusik, 1726 hat Bach den ersten Teil seiner sogenannten Klavierübung drucken lassen, die erste Partita, wird also jetzt 300 Jahre alt, da ist das besonders ausgeprägt. Und deswegen dachte ich jetzt vor 2-3 Jahren, Mensch, wir machen mal dieses Motto im Dialog.
1: Warum nicht?
0: Und dann kann man eben neben diesen eigentlichen Bach-Originalstrecken eben noch sehr viel schöne Konstellationen sich ausdenken. Bach und seine größten Freunde, Bach und seine größten Feinde haben wir auch. Jan Adolf Scheibe, der hat ihn damals sehr kritisiert für diese Komplexität seiner Musik. Und da stellen wir jetzt mal Bach und Scheibe musikalisch gegenüber. Also es gibt da einfach viele, viele Spielarten.
1: Und Bach und die Kantaten natürlich, Schwerpunkt.
0: Ja.
1: Es gab ja 2018 schon mal den sogenannten Kantatenring. Jetzt sind es die Top 50 oder Top 50. Also mir klingt mächtig nach Hitparade. Was genau verbirgt sich dahinter?
0: Es ist eine Hitparade, mächtig, ne? Klingt mächtig nach Hitparade, ist es auch. Ja, wir hatten einfach die Idee, jetzt in so einer Art Neuauflage dieses

0: Ja, Tanzen und Springen, das Madrigal zu 5 Stimmen, bearbeitet für Barockensemble mit der Lauten Kompanei Berlin. Und Sie hören MDR Klassik, 8.49 Uhr. Das hier ist unsere Rubrik für die MDR Ensembles.
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0: Und in diesem Falle ist es das MDR-Sinfonieorchester unter Leitung von Hans E. Zimmer. Und im Lortsing-Jahr haben wir hier auch ein bisschen Lortsing, nämlich die Ouvertüre zum Wildschütz dieser komischen Oper in 3 Akten. Musik.

Wildschütz oder die Stimme der Natur, diese komische Oper von Albert Lortzing am 31. Dezember, am Silvestertag des Jahres 1842 wurde das Werk hier in Leipzig an der Oper aus der Taufe gehoben und gespielt hat hier das MDR Symphonieorchester unter Leitung von Hans E. Zimmer. Nach den Nachrichten, da schauen wir aufs morgen beginnende Bachfest in Leipzig und das tun wir mit dem Intendanten des Festivals, mit Michael Maul, und bis zu den Nachrichten gibt es hier noch Benjamin Frith und ein Stückchen aus dem Klavierkonzert in C-Dur seines Landsmanns aus Irland, John Field.

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2: Um 9 Uhr mit Mirko Jugelt. SPD-Fraktionsgeschäftsführer Dirk Wiese fordert, dass es bei den geplanten Sozialreformen nicht nur um Kürzungen geht. Wiese sagte dem MDR, Einsparungen allein führten nicht automatisch zu mehr Wirtschaftswachstum. Reformen müssten gerecht erfolgen und dürften Arbeitnehmer nicht einseitig belasten. Unionsfraktionsgeschäftsführerin Katharina Dos Santos-Winz versicherte, das Reformpaket solle nicht einfach nur ein Sparpaket sein. Die Spitzen von Union und SPD beraten heute mit Arbeitgebern und Gewerkschaften über die Reformpläne. Der Deutsche Gewerkschaftsbund signalisierte im MDR Kompromissbereitschaft. Sachsens DGB-Vorsitzende Daniela Kolbe warnte jedoch vor einer Aufweichung des 8-Stunden-Tages. Die Finanzlage der gesetzlichen Krankenkassen ist nach Informationen der Bild-Zeitung schlechter als bislang angenommen. Demnach rechnet das Bundesgesundheitsministerium damit, dass die Ausgaben in diesem Jahr 3,5 Milliarden Euro höher liegen werden als erwartet. Gründe seien gestiegene Ausgaben für Ärzte, Arzneimittel und Kliniken. Die Bundesregierung will mit einer Gesundheitsreform einen weiteren Anstieg der Kassenbeiträge verhindern. Der Bundestag berät am Freitag erstmals darüber. Der Sportwagenhersteller Porsche will in Leipzig bis Ende August 200 festangestellte Mitarbeiter entlassen. Die IG Metall bestätigte dem MDR entsprechende Medienberichte. Demnach sollen festangestellten Beschäftigten Aufhebungsverträge mit Abfindungen angeboten werden. Der Leipziger IG Metall-Bevollmächtigte Chef Reissig betonte, es handle sich um eine freiwillige Entscheidung. Die mit Porsche vereinbarte Beschäftigungsgarantie bis 2030 gelte nach wie vor. Porsche hatte bereits Ende Mai angekündigt, die Produktion zu drosseln. Das US-Militär hatte in der Nacht Ziele im Iran angegriffen. Das zuständige US-Regionalkommando sprach von Selbstverteidigung. Zuvor hatte US-Präsident Donald Trump dem Iran vorgeworfen, einen Hubschrauber abgeschossen zu haben. Nach US-Angaben wurden iranische Luftabwehranlagen, Bodenkontrollstationen und Überwachungsradaranlagen im Bereich der Straße von Hormuz bombardiert. Teheran drohte mit Gegenschlägen und attackierte nach eigenen Angaben bereits einen US-Stützpunkt in Bahrain mit Drohnen. Das US-Unternehmen Anthropic hat eine eingeschränkte Version seines umstrittenen KI-Modells Mythos veröffentlicht. Wie die Firma mitteilte, sind riskante Anfragen zu Themen wie Cybersicherheit und Biotechnologie nicht möglich. Vor einigen Monaten hatte eine Testversion des Modells jahrelang unentdeckte Schwachstellen in vielgenutzter Software aufgespürt. Experten hatten deswegen gewarnt, dass die künstliche Intelligenz für verheerende Cyberangriffe verwendet werden könnte. Das waren die Nachrichten. Das Wetter mit den aktuellen Temperaturen: Brocken bedeckt 5 Grad, Chemnitz wolkig 13, Dresden wolkig 13, Eisenach wolkig 11, Erfurt wolkig 12 Grad, Fichtelberg bedeckt 8, Gera wolkig 13, Görlitz bedeckt 14, Halle leicht bewölkt 14, Leipzig wolkig 15, Magdeburg leicht bewölkt 15 und Meiningen wolkig 10 Grad. Heute Sonne und Wolken, am Nachmittag und Abend einige Schauer und Gewitter, 16 bis 21 Grad die Höchstwerte, morgen wechselnd bewölkt mit weiteren Schauern, im Tagesverlauf Gewitter, gelegentlich auch Sonne, Höchstwerte 14 bis 19 Grad. Am Freitag zeitweise Regen, davor und danach auch Sonne und leicht steigende Temperaturen. MDR-Verkehrsdienst, A13 Richtung Berlin zwischen Duben und Starkow Stau wegen Bauarbeiten plus 20 Minuten. A14 Richtung Dresden in der Auffahrt Nossen-Ost steht ein defekter Schwertransport. Die A72 Richtung Hof ist zwischen Zwickau-West und Reichenbach wegen Bergungsarbeiten gesperrt, zurzeit Stau bis Zwickau-Ost. Und die B248 Salzwedel-Wolfsburg ist zwischen Pücken und Rohrberg in beiden Richtungen wegen eines brennenden Fahrzeugs gesperrt. Soweit der Verkehrsdienst, 9.04 Uhr.
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3: Mit André Sittner. Schön, dass Sie bei uns sind. Bei uns ist auch Michael Maul, der Intendant des Bachfestes. Und wir starten auch gleich mal mit Johann Sebastian Bach und dem Concerto Köln.

0: Musik von Johann Sebastian Bach hier bei MDR Klassik, das Konzerto für Violine, zwei Oboen, zwei, drei Trompeten, Pauken, Streicher und Basso Continuo in D-Dur, Werkeverzeichnis 1045. Und wir haben gerade schon gefachsimpelt, Michael Maul hier und ich, was die Violine da veranstaltet an virtuosen Sachen in diesem Konzerto. Und damit sind wir mittendrin im diesjährigen Bachfest, denn auch Sie werden dabei sein, das Konzerto Köln unter Max Wolbers mit Ihrem neuen Album Bach vs. Scheibe beziehungsweise dem Programm dazu, und zwar übermorgen im Paulinum in der Aula und Unikirche Leipzig der Universität. Und wir schauen ein bisschen aufs Bachfest jetzt in dieser Stunde. Das beginnt morgen. Da beginnt ja nicht nur die Fußball-Weltmeisterschaft, sondern eben auch das Leipziger Bachfest. Das ist für Leipzig natürlich viel wichtiger als die Fußball-Weltmeisterschaft. Ein Musikfestival, das im letzten Jahr über 11 Tage verteilt sage und schreibe 75.000 Bachfans aus 53 Ländern angezogen hat. Und wie gesagt, hier bei uns ist jetzt der Intendant des Leipziger Bachfests, Michael Maul. Schönen guten Morgen.
1: Guten Morgen, Herr Sittner.
0: Michael Maul, diese Zahlen, das ist ja schon ordentlich im letzten Jahr gewesen. Da fällt es schwer, das zu übertreffen. Wird Ihnen das gelingen können?
1: Naja, also eins kann ich jetzt schon sagen. Man muss ja mal unterscheiden, Gesamtbesucherzahl. Da zählt ja dann auch mit hinein die Zahl der Besucher unserer Open-Air-Veranstaltungen, die ja kostenfrei sind, der vielen Metten und Gottesdienste, die wir dann auch immer mit Musik veranstalten. Aber die ganz harte Zahl ist eigentlich diejenigen der verkauften Tickets. Und da muss man sagen, also da hat der diesjährige Vorverkauf alle Rekorde, ich würde sogar sagen alle Dämme, gebrochen. Also wir haben Stand jetzt schon ein Drittel mehr Tickets im Bachfest verkauft, als wir das jemals zuvor in einem Bachfest getan haben. Und das bedeutet, also wenn jetzt noch am ersten Wochenende, wenn wir unsere Bachstage auf dem Marktplatz haben, wo ja immer viel Publikum kommt, wenn da jetzt das Wetter nicht ganz so schlecht wird, wie es gerade vorhergesagt ist, dann müsste das eigentlich auf einen ziemlich gewaltigen Besucherrekord hinauslaufen. Also wir haben Stand jetzt, glaube ich, 13.000 Tickets mehr verkauft als jemals zuvor, und wir werden ja jetzt noch 12 Tage lang Tickets zu verkaufen haben. Ne? Also gibt ja immer noch auch an den Abendkassen irgendwie was. Und deswegen denke ich schon, dass es mit dem Teufel zugehen müsste, wenn am Ende da nicht ein sehr deutlicher Besucherrekord steht. Aber Daumen drücken, Wetter jetzt dieser Freitag, Samstag, Sonntag, das ist ganz wichtig.
0: Sie nutzen ja auch Locations, wo ordentlich Leute reingehen, muss man dazu sagen. Letztes Jahr, Herr Maul, lautete das Motto Transformation. In diesem Jahr ist es der Dialog. Im Dialog ist das Motto des Bachfestes. Das ist ein sehr umfassender Begriff und passt praktisch auf vieles. Man kann mit dem Publikum in Dialog treten, mit die Musiker untereinander natürlich sowieso immer mehr oder weniger im Dialog, mit der Musik natürlich auch. Wer ist da mit wem im Dialog beim Bachfest?
1: Na, Sie haben das schon ganz gut zusammengefasst, wobei ich sagen muss, bei mir stand am Anfang erstmal der Gedanke, dass tatsächlich der Markenkern von Bachs Musik, das große Charakteristikum, was seine Werke ausmacht, ist ja der, dass bei Bach alle Stimmen miteinander konzertieren, gleichberechtigt sind. Das ist jetzt nicht wie bei so einer Haydn-Sonate oder so. Es gibt eine klare Oberstimme und die anderen Stimmen sind meistens eher zur Begleitung verdammt, sondern es ist wirklich eigentlich ein immerwährender Dialog der Stimmen. Und das ist wirklich, ich sag's nochmal, Markenkern von Bachs Musik. Das macht sie auch so komplex, das macht sie vielleicht auch so zeitlos. Und wenn man jetzt genau zurückschaut im Jahr 2026, 300 Jahre zurück in das Jahr 1726, da hat Bach ja in Leipzig ein neues Kapitel aufgeschlagen. Er hat sich nämlich erstmals als Selbstverleger probiert, hat nämlich die erste Partita seiner sogenannten Klavierübung herausgegeben und hat auch diesen Begriff Klavierübung genutzt. Und gerade die Klavierübung, da gehört dann auch das italienische Konzert dazu, die Goldberg-Variation und. Da merkt man eigentlich im Besonderen dieses dialogische Prinzip der einzelnen Stimmen. Und deswegen dachte ich, na gut, dann könnten wir ja im 2026 mal von diesem Motto im Dialog ausgehen. Die Werkstrecken bei Bach besonders systematisch musizieren, wo eben das Dialogische sehr ausgeprägt ist. Es gibt ja auch eine ganze Reihe Kammermusik, wo eben das Cembalo konzertiert mit einem Melodieinstrument, wie zum Beispiel der Violine oder gerade der Gambe oder der Flöte. Also all das findet statt. Aber Sie haben es ja auch gesagt, also zugleich hat man auf diese Weise natürlich auch die Chance, viele, viele Programme zu entwickeln, wo Bach in den Dialog tritt mit anderen Komponisten. Vielleicht mit Komponisten, die er sehr geschätzt hat. Bach und Händel werden wir am 20. Juni mit Ton Koopmann in der Nikolaikirche haben, aber eben auch mal Bach zum Beispiel mit wichtigen Musikern des 20. Jahrhunderts. Mario Brunello, Cellist aus Italien, wird die Cello-Suiten von Bach in Kombination mit den Solo-Cello-Sonaten von Moishe Weinberg aufführen. Wichtiger sowjetischer Komponist, ein enger Freund von Schostakowitsch, ganz eindrucksvolle Musik. Aber wir haben eben auch zum Beispiel die Chance, sagen wir mal, sehr, sehr, sehr besondere Formate zu machen. Bach hatte ja durchaus auch Feinde, schon zu Lebzeiten. Und sein größter Kritiker, Johann Adolf Scheibe, war ja gerade derjenige, der gesagt hat, naja, dieses Gleichberechtigte der Stimmen, das führt dazu, dass bei ihm die Stimmen so durcheinander gehen, dass man keine Hauptstimme mehr erkennt. Und das macht seine Musik schwülstig, düster und wider die Natur. Ja. Bach war wahnsinnig sauer, hat sich ja dann verteidigen lassen von einem Leipziger Rhetorikdozenten. Und jetzt an diesem Freitag wird eben Concerto Köln im Paulinum Bach versus Scheibe musizieren. Und ich darf praktisch dazu die ganze Geschichte noch erzählen. Also diese musikalische Debatte, die damals wirklich das Feuilleton beschäftigte. Aber da haben wir eben auch mal die Chance zu hören, was Scheibe meinte und wie er komponiert hat. Und das ist ja ein Generationskonflikt damals
0: gewesen.
1: Wollte
0: ich gerade sagen. Also der gehört ja einer ganz anderen Generation an. Und die Mode hat sich ja da auch
1: Aufklärung,
0: schon begonnen zu wandeln.
1: Natürlichkeit, Einfachheit. Ja, und ja, da prallen Welten aufeinander.
0: Sie hatten die Klavierübung erwähnt, da ist Sir Andra Schiff da, wird das vortragen an zwei Konzerten, glaube ich sogar. Und hier hören wir schon mal mit Präludium und Fuge C-Moll aus dem wohltemperierten Klavier.

0: Sir Andras Schiff mit dem Präludium C-Moll aus Präludium in Fuge aus dem ersten Teil des wohltemperierten Klavieres. Und Sir Andras Schiff am 11. und 13.06., also morgen schon, und dann am 13.06. im Gewandhaus zu erleben mit Bachs Klavierübung Teil 1 sowie 2 und 4. Und am 16. Juni, da wird er dann noch im Gewandhaus die Kunst der Fuge spielen. Bei uns ist Michael Maul, der Intendant des Leipziger Bachfestes. Morgen geht's los, Herr Maul. Und wir haben schon drüber gesprochen, über das Motto Dialoge. Ein Schwerpunkt im Programm, das sind die Kantaten Johann Sebastian Bachs. Gab ja schon mal so einen sogenannten Kantatenring, und Sie sind ja sowieso mit den Kantaten sehr eng beschäftigt, wie wir wissen. Jetzt sind es die Top 50 der Kantaten. Das klingt so ein bisschen nach Hitparade. Kann man da überhaupt ernsthaft eine Auswahl treffen? Top 50?
1: Naja, wir haben es probiert, und tatsächlich ist es eine Art Neuauflage des Kantatenrings aus dem Jahr 2018. Das war ja meine erste Intendantensaison. Damals hatten wir die angeblich 30 besten Bachkantaten aufgeführt, was natürlich gnadenlos subjektiv war und auch in einem sehr, ich würde mal sagen, antidemokratischen Verfahren damals festgelegt wurde. Damals haben schlichtweg Jonel Gardiner, Peter Wollny und ich jeweils unsere Top-30-Liste gemacht. Und dann habe ich ein bisschen geschaut, wo sind da die Übereinstimmungen, und so haben wir es dann eben aufgeführt in der Reihenfolge der Bestimmung im Kirchenjahr, diese Kantaten. Und viele hatten aber damals gesagt, die Idee, so in einem sehr kurzen Zeitraum, 2-3 Tage waren es ja damals nur, mit den berühmtesten Bachkantaten-Ensembles einen Marathon an Bachkantaten zu machen, wünschten sich ganz viele möglichst bald wieder. Wir hatten ja durchaus in den letzten Jahren ähnliche Projekte, aber jetzt wollte ich im Grunde genommen nochmal dieses Prinzip, die Besten, wiederholen. Aber weil wir ja das Motto haben im Dialog, dachte ich, jetzt machen wir es maximal basisdemokratisch. Und das hieß, dass wir praktisch im Bachfest 2024 den Gästen schon verkündet haben, wir wollen in 2026 eine Neuauflage des Kantatenrings machen, aber diesmal entscheidet ihr, was gespielt wird. Und dann haben wir für 6 Monate ein Online-Voting ermöglicht, wo jede, egal ob in San Francisco oder in Connewitz, ihre Top 10 Bach-Kantaten übermitteln konnte. Und das haben wir dann so gewertet wie beim Eurovision Song Contest. Also die persönliche Nummer 1 kriegt 12 Punkte, Nummer 2 10 und so weiter. Und wir haben über 8000 Votings bekommen in dem halben Jahr und hatten dann ein richtig repräsentatives Ergebnis. Und tatsächlich, je länger dieses Voting lief, umso mehr wurde mir eigentlich klar, wenn wir jetzt schon so eine Art Radio-Hit-Parade auf Bachkantaten übertragen, dann sollten wir es am Ende auch so durchziehen, wie es die gute alte Radio-Hitparade ja auch gemacht hat, nämlich, dass es bis zuletzt spannend blieb, weil man nicht verkündet hat, wer hat welchen Platz erreicht, wer ist am Ende, welches Stück ist am Ende das beliebteste. Und tatsächlich, alle Künstler sind darauf eingegangen, also die haben wir jetzt, also die haben natürlich die Noten vorher bekommen, die wissen zumindest, was ihre Programme sind, aber das Publikum wird wirklich immer erst an den Tagen erfahren, welche Stücke es denn jetzt nun sind, ganz gleich ob Platz 50 oder Platz 1. Und wir werden also vom 12. Juni, Freitag, 16 Uhr beginnt's, bis Mittwochabend, 20 Uhr, in 12 Konzerten eben konsequent von Platz 50 herunter auf Platz 1 spielen. Und ich werde bombardiert natürlich mit der Frage, wer hat denn nun gewonnen und welches Stück, und ist es meine Lieblingskantate oder nicht?
0: Verraten Sie nicht.
1: Ist es Kreuzstab oder ist es Actus Tragicus oder Bekümmernis oder Wachet auf oder wie auch immer. Wir halten dicht. Und das Tolle ist aber tatsächlich gewesen, also obwohl die Leute gewissermaßen die Katze im Sack gekauft haben, einfach nur wussten, wer dann musiziert, und das sind tolle Ensembles, Herrewege, Kuppmann, Gardiner, Rademann, Geschinger Kantorei, Vox Luminis, Bach-Stiftung St. Gallen, also besser kann man das nicht kriegen. Aber die Leute wissen wirklich nur, wenn sie in ihr Konzert gehen, aha, in dem Konzert höre ich Platz 50 bis 47, mal schauen, was es ist. Aber jeder, der ein bisschen sich mit Bach-Kantaten auskennt, weiß ja auch, also es ist einfach mal verdammt schwer, unter
0: das
1: diesen 200 Stücken irgendwie musikalisch nicht so Gelungenes zu finden.
0: Genau. Und das Ganze wird unter anderem ausgeführt mit dem Orchester der Johann Sebastian Bach Stiftung St. Gallen. Das sind ja die Bach-Medaillengewinner in diesem Jahr mit dabei. Andras Schiff haben wir schon erwähnt, Concerto Köln, große Namen. Wer wird noch kommen?
1: Ja, also Herrewege, Collegium Vocale Gent, Vox Luminis, also in der Hitparade. Dabei ist auch John L. Gardiner mit seinem Constellation Orchestra and Choir, Ton Kuppmann Amsterdam Barock Orchestra and Choir. Aber wir haben auch jetzt jenseits der Kantaten-Hitparade noch manche wirklich echt besondere Künstler. Teilweise Debütanten, teilweise ganz berühmte große Namen. Also soll ich ein paar nennen? Ja, also
0: gern.
1: Innerhalb der Kammermusik würde ich sagen unbedingt die Konzerte von Isabel Faust und Chris Besoldenhaut. Die machen die Sonaten für Violino und Obligates Cembalo. Ich freue mich sehr auf Mahan Esfahani, unseren Artist in Residence. Ja. Der ist ja ein begnadeter Cembalist, der auch die Klavierübungen spielen wird, aber eben auch zum Beispiel mit dem neuen Bachschen Collegium Musicum unter Leitung von Reinhard Göbel ein sehr besonderes Programm macht mit den wirklich schwersten, selten aufgeführten Klavierkonzerten von Bachs ganz späten Meisterschülern. Gewisser Johann Gottlieb Goldberg, der arme Kerl, der seinerzeit immer die gleichnamigen Variationen spielen
0: beim
1: musste.
0: Beim
1: Grafen Kaiserling, genau. Und Johann Gottfried Mütel. Ich freue mich wahnsinnig auch drauf, am zweiten Freitag, also der 19. Juni, da haben wir in der Nikolaikirche das französische Barockensemble oder Ensemble, Barock ist eigentlich falsch, La Tempête, unter der Leitung von Simon Preston. Die sind eigentlich den Kritikern ein totaler Begriff längst, weil sie in den letzten 6, 7, 8 Jahren sämtliche Preise, die es so in der Kritikerszene gibt, abgeräumt haben. Insgesamt sind sie vielleicht noch nicht so wahnsinnig bekannt in Deutschland, aber die haben eine Art zu musizieren, also ich muss sagen, das habe ich noch nie erlebt. Mit einer Energie, mit einer Leidenschaft. Und sie machen auch ein sehr schönes dialogisches Programm. Wenn man so will, ist es ein über 4 Jahrhunderte gezogenes Requiem. Es beginnt mit Sätzen von Schütz über Buxtehude, Bach natürlich. Aber dann endet es mit 3 Sätzen, glaube ich, aus dem Brahms Requiem. Und da erwarte ich ein Feuerwerk. Also das wird, glaube ich, ganz besonders. Tag vorher, an dem Donnerstagabend, haben wir die Wiener Akademie, Martin Haselböck da, mit dem Programm Bach und Wien, wo einfach mal Bach in den Dialog tritt mit den maßgeblichen Komponisten des Kaiserhofs, aber eben auch seine Musik, die für Angehörige des Kaiserhofs komponiert wurde. Der sächsische Kurfürst, der nach August dem Starken kam, der hatte ja die Tochter des Kaisers geheiratet und dadurch gab es da einfach eine enge familiäre Verbindung. Und da würde ich sagen, kann man mal so ein bisschen über den Repertoire-Tellerrand schauen. Und das ist auch wichtig im Bachfest.
0: Da uns die Zeit ein bisschen davonläuft, eins würde ich gerne noch erwähnen, nämlich die Marienfestbar ganz am Beginn. Was hat es damit auf sich?
1: Ja, ganz, ganz tolle Idee von Thomas Kantor Reitze, als ich ihm erzählt habe von dem Bachfest-Motto, sagte er, na, dann könnte ich mal hingehen und so eine Art Marienfestbar nach dem Modell von Monteverdi zusammenstellen, aber eben dann Kirchenmusik aus wirklich, naja, fast einem Jahrtausend miteinander in den Dialog stellen. Das Magnificat am Ende wird nicht Monteverdi sein, sondern das Bachsche. Aber wir haben eben mittendrin Chormusik aus dem 20. Jahrhundert bis hin zu den, ich würde sagen, prickelndsten Passagen aus der originalen Marienvesper von Monteverdi. Also es ist wirklich ein großer kirchenmusikalischer Dialog zu beginnen. Also schöner, passender könnte das Bachfest eigentlich nicht starten.
0: Und dieses Eröffnungskonzert übertragen wir, können Sie morgen bei uns hören, ab 20.03 Uhr bei MDR Kultur und MDR Klassik natürlich. Und Michael Mahl war bei uns Intendant des Bachfestes. Wir können noch ewig weiterreden, glaube ich, über das Festival. Und das Bachfest beginnt morgen, wie gesagt, mit dem Marienvesperkonzert. Bachs H-Moll-Messe wird dann am Schluss stehen. Dazwischen jede Menge Highlights. Und wir hören mal die Bach-Medaillengewinner hier, nämlich das Orchester der Johann Sebastian Bach Stiftung St. Gallen. Und die Solisten Miriam Feuersinger und Markus Vollbert mit Sopran und Bass mit dem schönen Duett. Nun verschwinden alle Plagen aus der Kantate. Liebster Jesu, mein Verlangen. Michael Mahl, ganz herzlichen Dank.
1: Ich danke Ihnen.

0: Das waren Mirjam Feuersinger, Markus Vollbert mit Sopran und Bass und das Orchester der Johann Sebastian Bach Stiftung St. Gallen unter Rudolf Lutz. Das sind ja die Bach-Medaillengewinner dieses Jahres und sie werden mit dabei sein beim quasi Bach-Marathon, die Top 50 Kantaten. Das ist quasi der Bach-Ring Reloaded, wenn man so will. Vom 12. bis 17. werden da 50 Kantaten aufgeführt und sie sind mit dabei hier, das Orchester der Johann Sebastian Bach Stiftung St. Gallen und Mirjam Feuersinger am 12. und 14.06. und das Ganze dann in der Thomaskirche. Und das ganze Programm des Bachfestes, das finden Sie auf der Website bachfestleipzig.de. Damit haben wir es, 9.34 Uhr.
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0: Und heute ist es teilweise aufgelockert mit Sonne, mitunter aber auch viele Wolken. Am Nachmittag und Abend einige Schauer und Gewitter dabei. Die Höchstwerte 16 bis 21 Grad und böiger Südwestwind. Morgen weiter wechselhaft mit Schauern und im Verlauf auch Gewittern. Gelegentlich Sonne bei 14 bis 19 Grad und böigem Westwind. In Gewittern und in den Bergen auch stürmisch. Der Freitag dann zeitweise mit Regen. Am Sonnabend dann insgesamt freundlich und meist trocken. Nur mäßig warm mit maximal 22 Grad. Und der Blick noch auf die Straßen. Da sieht es im Moment so aus: A2 Richtung Hannover zwischen Irxleben und Eilsleben. Stockender Verkehr wegen Bauarbeiten. Hier müssen Sie mit 10 Minuten mehr rechnen. Vorsicht auf der A9 Berlin-München zwischen Gefräse und Marktschorgast. Hier läuft eine Entenfamilie auf der Fahrbahn. Gestern war auch schon einer unterwegs. Fahren Sie bitte überall vorsichtig. Zwischen Duben und Starkow Stau wegen Bauarbeiten. Hier 20 Minuten mehr. Das ist auf der A13 Richtung Berlin. Und die A72 Richtung Hof ist zwischen Zwickau West und Reichenbach nicht mehr gesperrt. Hier ist eine Fahrspur wieder freigegeben worden. Zurzeit trotzdem noch stockender Verkehr bis Zwickau Ost wegen der laufenden Bergungsarbeiten. Und die B248 Salzwedel-Wolfsburg ist zwischen Pücken und Rohrberg in beiden Richtungen wegen eines brennenden Fahrzeugs gesperrt. Geblitzt wird auf der A4 in beiden Richtungen zwischen Hermsdorf Ost und Rüdersdorf und Richtung Frankfurt zwischen Stadt Roda und Jena Zentrum und auf der A72 Richtung Leipzig zwischen Zwickau Ost und Hartenstein. Soweit die Meldungen, fahren Sie vorsichtig. Die Zeit 9.36 Uhr.
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Eine der ganz großen, jungen Trompeterinnen unserer Tage, Mathilda Lloyd, die Britin. Hier spielte sie Jean-Baptiste Arban, den Trompeter, beziehungsweise eigentlich hat er ja das Saxhorn präferiert gespielt, also eine Art Bügel, ein Bügelhorn mit den echten Hörnern durch die weite Mensur verwandt und von Adolphe Sax weiterentwickelt worden, wurde vor allem auch im französischen Militär gerne gespielt. Dort kommt auch her Jean-Baptiste Arban, der nebenher aber auch Trompeter war, auch ein sehr virtuoser, wie wir gerade gehört haben, denn er hat einige solcher Bravourstücke für sein Instrument geschrieben. Mathilda Lloyd hier begleitet von der Britain Sinfonia unter Ruman Gamba. Und Sören, MDR Klassik, wir haben es 9:41 Uhr.

Johannes Obermeier spielt hier Felix Mendelssohn Bartholdy. Das Lied ohne Worte für Klavier, Fis-Moll aus den 6 Liedern ohne Worte, Heft 1 von Felix Mendelssohn Bartholdy. Und das hat ja eine sehr charakteristische Wendung, dieses kleine Liedchen hier ohne Worte, ganz am Anfang und auch mittendrin kommt sie nochmal. Und da hat sich jemand anders dran bedient. Raten Sie mal wer? John Williams.

0: Ja, nun wissen Sie es, wenn Sie mit Ihren Kindern vielleicht nochmal Harry Potter und der Stein der Weisen schauen und diese Musik hören, den Soundtrack, dann hören Sie immer auch ein bisschen Mendelssohn mit, das Lied ohne Worte in Fis-Moll, wie wir gelernt haben und wie uns unser Musikredakteur Alexander Gosch hier auch nochmal schön vorgeführt hat. Sie hören MDR Klassik und wir schauen nochmal in die Geschichte.
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0: Heute vor 100 Jahren starb der katalanische Architekt Antoni Gaudí. Er wurde auf dem Weg zu seiner wichtigsten Baustelle, nämlich der Basilika Sagrada Familia in Barcelona, von einer Straßenbahn angefahren und er starb an den Folgen seiner Verletzung 10. Juni 1926, also vor 100 Jahren. Silke Hennig mit unserem Blick in die Geschichte.
2: Es ist eine Zeit des Aufschwungs in Katalonien, in die Antoni Gaudí hineingeboren wird. Um Barcelona entsteht die am stärksten industrialisierte Region Spaniens. Und der wirtschaftliche Erfolg lässt auch das katalanische Nationalbewusstsein aufblühen. Beides prägt Leben und Schaffen Gaudís. Unternehmer werden seine Förderer und Auftraggeber. Die mittelalterlichen Bauwerke Kataloniens dienen ihm als Vorbilder.

0: Später sollte auch noch der Glaube als zentrales Moment hinzukommen.
1: Der Mensch glaubt nicht, er entdeckt. Und die, die die Naturgesetze für ihr Werk einsetzen, arbeiten mit dem Schöpfer zusammen.
0: In der Natur findet er seine größte Inspirationsquelle. Die Wohnhäuser, die er in Barcelona für den Textilfabrikanten Bajot oder das Ehepaar Milà errichtet, wirken weniger gebaut als gewachsen. Die Säulen im Inneren der Kirche Sagrada Familia, seinem Opus Magnum, verzweigen sich wie Bäume. Die Konstruktionsformen der Natur werden ihn als Architekt beeinflussen, wie der Gaudí-Kenner Joan Bassegoda meinte.
2: In der Natur gibt es nicht nur dekorative Formen, sondern auch beeindruckende Strukturen, die jedoch von den Architekten niemals genutzt wurden. Gaudí aber interessierte sich für diese Formen und Strukturen, weil sie logisch und bewährt sind. Denn die Natur ist absolut logisch. Was sich nicht bewährt hat, das hat sie ausgesondert.
0: Und Gaudís Entwürfe zeigen, funktionale Elemente können dekorativ, dekorative auch funktional sein. Schönheit ist für ihn mehr als ein Accessoire.
1: Jedes Kunstwerk muss verführerisch sein. Wenn man die sinnliche Verführungskraft vernachlässigt, um besonders originell zu sein, schafft man kein Kunstwerk mehr.
0: So verspielt und versponnen die Entwürfe des Katalanen aussehen, technisch sind sie durchdacht und ihrer Zeit voraus. Lüftung und Lichtführung in Gaudís Gebäuden zum Beispiel sind absolut modern und für die Sagrada Familia plante eine ausgeklügelte Akustik. Statt zu berechnen, arbeitet er mit Modellen, probiert aus.
1: Mein Auftraggeber hat keine Eile.
0: Der Architekt sieht sich im Dienste Gottes. Mit 31 Jahren übernimmt er den Bau der Sagrada Familia, der, wenn es nach ihm geht, nie fertig werden soll. Gaudí selbst wird zu einem asketischen Mönch im Dienste der Architektur, die er mit religiösen Symbolen versieht.
2: Diese gehörten für ihn dazu. Als er zum Beispiel das Casa Milà in Barcelona baute, plante er, auf dem Dach des Wohnhauses eine Statue der Jungfrau Maria mit den Erzengeln aufzustellen. Sein Auftraggeber aber war dagegen. Und Gaudí sagte, wenn ich das gewusst hätte, hätte ich das ganze Projekt gar nicht gemacht.
0: Die letzten anderthalb Jahrzehnte seines Lebens widmet Gaudí ausschließlich der Sagrada Familia. Er ist 73 Jahre alt, als auf dem Weg dorthin von einer Straßenbahn erfasst wird. Wegen seines verwahrlosten Äußeren bringt man ihn ins Armenspital, wo er am 10. Juni 1926 stirbt. Das war heute vor 100 Jahren.
3: Silke Hennig über den katalanischen Architekten Antoni Gaudí, der heute vor 100 Jahren starb. Und pünktlich zum heutigen Todestag Gaudís soll der Turm Jesu Christi eröffnet werden auf der Sagrada Familia. Mit 172,5 Metern hat die Sagrada Familia damit den höchsten Kirchturm der Welt. Fertig ist die Kathedrale damit aber noch lange nicht. Es fehlen noch 4 weitere Türme. Und wenn es nach ihrem Erbauer gegangen wäre, dann würde ja ewig dran gebaut werden.

Das Ensemble La Ninfea waren das mit kreolischen Melodien und Improvisationen darüber. Folias Carriolas, so ist dieses Stückchen, und herausgesucht die Musik an diesem Morgen hier bei MDR Klassik von Alexander Gosch. Ich bin André Sittner, sage an dieser Stelle danke bisher fürs Zuhören. Tschüss, kommen Sie gut durch den Tag.

0: Während Maurice Ravel im Juli 1914 über seinem Klavier und Notenpapier brütet.
1: Um 10 Uhr mit Mirko Jugelt. Bundesweit protestieren heute Mitarbeiter im Gesundheitswesen gegen die geplanten Krankenkassenreform. Die zentrale Kundgebung findet in Hannover statt. Dort beginnt heute die Gesundheitsministerkonferenz der Länder. Wie Verdi-Sprecher Oliver Greie dem MDR sagte, beteiligen sich an dem Protest Beschäftigte aus Dresden, Chemnitz, Erfurt, Magdeburg und Halle. Sie seien mit 25 Bussen nach Hannover gefahren. Sie kritisieren geplante Einschnitte in der Pflege, zusätzlichen Druck auf Krankenhäuser und mögliche Mehrbelastungen für Versicherte. Heute beraten die Spitzen der Regierungskoalition mit Gewerkschaften und Arbeitgebern unter anderem über die geplanten Reformen im Sozialbereich. Die Finanzlage der gesetzlichen Krankenkassen ist nach Informationen der Bild-Zeitung schlechter als bislang angenommen. Demnach rechnet das Bundesgesundheitsministerium damit, dass die Ausgaben in diesem Jahr 3,5 Milliarden Euro höher liegen werden als erwartet. Gründe seien gestiegene Ausgaben für Ärzte, Arzneimittel und Kliniken. Die Bundesregierung will mit einer Gesundheitsreform einen weiteren Anstieg der Kassenbeiträge verhindern. Der Sportwagenhersteller Porsche will in Leipzig bis Ende August 200 festangestellte Mitarbeiter entlassen. Die IG Metall bestätigte dem MDR entsprechende Medienberichte. Demnach sollen festangestellten Beschäftigten Aufhebungsverträge mit Abfindungen angeboten werden. Der Leipziger IG Metall-Bevollmächtigte Steffen Reissig betonte, es handle sich um eine freiwillige Entscheidung. Die mit Porsche vereinbarte Beschäftigungsgarantie bis 2030 gelte nach wie vor. Porsche hatte bereits Ende Mai angekündigt, die Produktion zu drosseln. Das US-Militär hat in der Nacht Ziele im Iran angegriffen. Das zuständige US-Regionalkommando sprach von Selbstverteidigung. Zuvor hatte US-Präsident Donald Trump dem Iran vorgeworfen, einen Hubschrauber abgeschossen zu haben. Nach US-Angaben wurden iranische Luftabwehranlagen, Bodenkontrollstationen und Überwachungsradaranlagen im Bereich der Straße von Hormuz bombardiert. Teheran drohte mit Gegenschlägen und attackierte nach eigenen Angaben bereits einen US-Stützpunkt in Bahrain mit Drohne. Das US-Unternehmen Anthropic hat eine eingeschränkte Version seines umstrittenen KI-Modells Mythos veröffentlicht. Wie die Firma mitteilte, sind riskante Anfragen zu Themen wie Cybersicherheit und Biotechnologie nicht möglich. Vor einigen Monaten hatte eine Testversion des Modells jahrelang unentdeckte Schwachstellen in vielgenutzter Software aufgespürt. Experten hatten deswegen gewarnt, dass die künstliche Intelligenz für verheerende Cyberangriffe verwendet werden könnte. Das waren die Nachrichten. Das Wetter mit den aktuellen Temperaturen. Brocken stark bewölkt, 6 Grad, Chemnitz bedeckt 14, Dresden wolkig 15, Eisenach wolkig 13 Grad, Erfurt wolkig 13, Fichtelberg bedeckt 9, Gera stark bewölkt 15, Görlitz bedeckt 15, Halle leicht bewölkt 16, Leipzig wolkig 17 Grad, Magdeburg stark bewölkt 15 und Meiningen wolkig 13 Grad. Heute teilweise aufgelockert mit Sonne, aber auch viele Wolken. Am Nachmittag und Abend einige Schauer und Gewitter. Höchstwerte 16 bis 21 Grad. Morgen wechselhaft mit weiteren Schauern und Gewittern 14 bis 19 Grad. Und am Freitag zeitweise Regen, davor und danach auch Sonne und leicht steigende Temperaturen. MDR-Verkehrsdienst, A2 Richtung Hannover, zwischen Irxleben und Alsleben stockender Verkehr, plus 10 Minuten. Vorsicht auf der A9, Berlin-München, zwischen Gefrees und Marktschorgers läuft eine Entenfamilie auf der Fahrbahn. A13 Richtung Berlin, zwischen Duben und Starkow, Stau wegen Bauarbeiten, plus 20 Minuten. Und die B248 Salzwedel-Wolfsburg ist zwischen Pücken und Rohrberg in beiden Richtungen wegen eines Feuerwehreinsatzes gesperrt. Soweit der Verkehrsdienst, 10.04 Uhr.
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1: Um 11 Uhr mit Mirko Jugelt. Bundesweit protestieren heute Mitarbeiter im Gesundheitswesen gegen die geplante Krankenkassenreform. Die zentrale Kundgebung findet in Hannover statt. Dort beginnt heute die Gesundheitsministerkonferenz der Länder. Vivaldi-Sprecher Oliver Greie dem MDR sagte, beteiligen sich an dem Protest Beschäftigte aus Dresden, Chemnitz, Erfurt, Magdeburg und Halle. Sie seien mit 25 Bussen nach Hannover gefahren. Sie kritisieren geplante Einschnitte in der Pflege, zusätzlichen Druck auf Krankenhäuser und mögliche Mehrbelastungen für Versicherte. Heute beraten die Spitzen der Regierungskoalition mit Gewerkschaften und Arbeitgebern unter anderem über die geplanten Reformen im Sozialbereich. Der Sportwagenhersteller Porsche will in seinem Leipziger Werk bis Ende August 200 Stellen streichen. Der Leipziger Bevollmächtigte der IG Metall Steffen Reissig bestätigte dem MDR entsprechende Medienberichte. Demnach bietet das Unternehmen festangestellten Beschäftigten Aufhebungsverträge mit Abfindungen an. Reissig betonte, dass der Stellenabbau auf freiwilliger Basis geschehe. Die mit Porsche vereinbarte Beschäftigungsgarantie bis zum Jahr 2030 bleibe weiterhin gültig. Die USA und der Iran haben sich in der Nacht wieder gegenseitig angegriffen. Das US-Militär hat nach eigenen Angaben iranische Stellungen in der Straße von Hormus bombardiert. Am frühen Morgen erklärte das Regionalkommando den Einsatz für beendet. Präsident Donald Trump sprach von Vergeltung. Er machte den Iran für den Absturz eines US-Militärhubschraubers verantwortlich. Der Iran reagierte mit Attacken auf US-Stützpunkte in der Golfregion. Laut Staatsmedien wurden US-Basen in Jordanien, Kuwait und Bahrain beschossen. Die griechische Küstenwache hat innerhalb von 48 Stunden knapp 550 Migranten aus Seenot gerettet. Wie die Behörde mitteilte, waren südlich von Kreta auf einem Fischerboot allein fast 200 Menschen. Sie hätten angegeben, rund 3000 US-Dollar pro Person an Schleuser gezahlt zu haben. Das griechische Migrationsministerium geht davon aus, dass in Libyen derzeit mehr als eine halbe Million Menschen auf eine Überfahrt warten. In Deutschland nutzen inzwischen knapp drei Viertel der neuen Wohnhäuser Wärmepumpen zum Heizen. Das hat das Statistische Bundesamt mitgeteilt. Demnach hat sich die Quote innerhalb von 10 Jahren mehr als verdoppelt. Im vergangenen Jahr wurden nur noch in jedem 10. Neubau Gasheizungen eingebaut. Nach Angaben der Statistiker dominiert im Altbaubestand dagegen weiterhin die Gasheizung. Das waren die Nachrichten. Das Wetter mit den aktuellen Temperaturen: Brocken stark bewölkt, 6 Grad, Chemnitz wolkig 15, Dresden wolkig 16, Eisenach wolkig 14, Erfurt stark bewölkt 15 Grad, Wichelberg bedeckt 10, Gera wolkig 17, Görlitz bedeckt 16 Grad, Halle leicht bewölkt 17, Leipzig stark bewölkt 17, Magdeburg bedeckt 16 und Meiningen wolkig 14 Grad. Heute teilweise aufgelockert mit Sonne, aber auch viele Wolken. Am Nachmittag und Abend ein paar Schauer und Gewitter, Höchstwerte 16 bis 21 Grad. In der Nacht gebietsweise Schauer 11 bis 7 Grad und morgen wechselnd bewölkt mit weiteren Schauern, im Tagesverlauf auch Gewitter. Gelegentlich Sonne, Höchstwerte 14 bis 19 Grad. Am Freitag zeitweise Regen, davor und danach auch Sonne, leicht steigende Temperaturen. MDR-Verkehrsdienst, Vorsicht auf der A2 Richtung Berlin. Zwischen Lenin und Dreieckwerder befindet sich eine ungesicherte Unfallstelle. Die A2 Richtung Hannover ist zwischen Bornstedt und Eilsleben nach einem Unfall gesperrt. Zurzeit Stau bis Irxleben, bitte eine Rettungsgasse bilden. A13 Richtung Berlin zwischen Duben und Freiwalde, Stau wegen Bauarbeiten plus 10 Minuten. Vorsicht auf der A72 Richtung Leipzig zwischen Zwickau West und Zwickau Ost liegt ein Metallrohr auf der Fahrbahn. A72 Richtung Hof zwischen Chemnitz Süd und Stolberg Nord, 5 Kilometer Stau wegen Bauarbeiten plus 15 Minuten. Soweit der Verkehrsdienst, 11.04 Uhr.
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2: Um 12 Uhr mit Susanne Lemke. Bundesweit protestieren heute Mitarbeiter im Gesundheitswesen gegen die geplante Krankenkassenreform. Die zentrale Kundgebung findet in Hannover statt. Dort beginnt heute die Gesundheitsministerkonferenz der Länder. Wie Verdi-Sprecher Oliver Greyer dem MDR sagte, beteiligen sich an dem Protest Beschäftigte aus Dresden, Chemnitz, Erfurt, Magdeburg und Halle. Sie seien mit 25 Bussen nach Hannover gefahren. Sie kritisieren geplante Einschnitte in der Pflege, zusätzlichen Druck auf Krankenhäuser und mögliche Mehrbelastungen für Versicherte. Heute beraten die Spitzen der Regierungskoalition mit Gewerkschaften und Arbeitgebern unter anderem über die geplanten Reformen im Sozialbereich. Der Sportwagenhersteller Porsche will in seinem Leipziger Werk bis Ende August 200 Stellen streichen. Der Leipziger Bevollmächtigte der IG Metall, Steffen Reissig, bestätigte dem MDR entsprechende Medienberichte. Danach bietet das Unternehmen festangestellten Beschäftigten Aufhebungsverträge mit Abfindungen an. Reissig betonte, dass der Stellenabbau auf freiwilliger Basis geschehe. Die mit Porsche vereinbarte Beschäftigungsgarantie bis zum Jahr 2030 bleibe weiterhin gültig. Die griechische Küstenwache hat innerhalb von 48 Stunden knapp 550 Migranten aus Seenot gerettet. Wie die Behörde mitteilte, waren südlich von Kreta auf einem Fischerboot allein fast 200 Menschen. Sie hätten angegeben, rund 3.000 US-Dollar pro Person an Schleuser gezahlt zu haben. Das griechische Migrationsministerium geht davon aus, dass in Libyen derzeit mehr als 500.000 Menschen auf eine Überfahrt wartet. In Deutschland nutzen inzwischen knapp 3/4 der neuen Wohnhäuser Wärmepumpen zum Heizen. Das hat das Statistische Bundesamt mitgeteilt. Danach hat sich die Quote innerhalb von 10 Jahren mehr als verdoppelt. Im vergangenen Jahr wurden nur noch in jedem 10. Neubau Gasheizungen eingebaut. Nach Angaben der Statistiker dominiert im Altbaubestand dagegen weiterhin die Gasheizung. Die USA haben das Einreiseverbot für den somalischen Schiedsrichter Omar Artan zur Fußball-WM mit Sicherheitsbedenken begründet. Ein Vertreter des US-Außenministeriums sagte, Artan stehe in Verbindung mit mutmaßlichen Mitgliedern terroristischer Organisationen. Artan selbst zeigte sich nach der Entscheidung enttäuscht. Der New York Times sagte er habe versucht, seinen Traum zu verwirklichen. Zu dem Vorwurf selbst äußerte er sich nicht. Artan wäre der erste somalische Schiedsrichter bei einer Fußball-WM gewesen. Das waren die Nachrichten. Das Wetter, die Temperaturen von 11 Uhr. Auf dem Brocken bedeckt bei 7 Grad, Chemnitz heiter 17, Dresden wolkig 17 Grad, Eisenach stark bewölkt 15, Erfurt wolkig 15, Fichte bergbedeckt 11 Grad, Gera bedeckt 17, Görlitz bedeckt 16, Halle heiter 18 Grad, Leipzig wolkig 18, Magdeburg heiter 17, Meiningen stark bewölkt 15 Grad. Am Nachmittag stellenweise Schauer oder Gewitter, 16 bis 21 Grad, böiger Südwestwind. In der Nacht gebietsweise Schauer, 11 bis 7, in den Bergen bis 3 Grad. Morgen wechselnd bewölkt und Schauer, später auch Gewitter, 14 bis 19 Grad, böiger Westwind. MDR Verkehrsdienst. A2 Richtung Berlin, zwischen Allerengerslehm und Bornstedt, stau und stockender Verkehr in einer Baustelle, eine halbe Stunde Wartezeit. Die A2 Richtung Hannover ist zwischen Bornstedt und Eisleben nach einem Unfall gesperrt, Stau bis Irxleben. A72 Richtung Hof, zwischen Chemnitz Süd und Stolberg Nord, 4 Kilometer stockend wegen Bauarbeiten, 15 Minuten plus. Im Landkreis Mansfeld-Südharz ist die Straße zwischen Wolferstedt und Abzweig Klosternaundorf nach einem Unfall gesperrt. Soweit der Verkehrsdienst, 12.04 Uhr.
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1: Um 13 Uhr mit Susanne Lemke. Aufrüstungsprojekte sollen in der EU künftig deutlich schneller genehmigt werden. Das sieht eine Einigung zwischen Vertretern des EU-Parlaments und der Mitgliedstaaten vor. Danach sollen die Verfahren maximal 102 Arbeitstage dauern. Wenn die zuständige Behörde bis dahin keine Entscheidung getroffen habe, gelte der Antrag automatisch als angenommen. Die geplante Neuregelung ist Teil eines Pakets, das den bürokratischen Aufwand für die Verteidigungsindustrie verringern soll. Sie muss noch von den Mitgliedstaaten und dem Europaparlament bestätigt werden. Eine Allianz aus 8 Luftfahrt- und Rüstungsunternehmen treibt seine Initiative für die Entwicklung eines europäischen Kampfjets voran. Wie der federführende Konzern Airbus bekannt gab, hat das Bündnis mit dem Namen Team Gen 6 ein Positionspapier beim Bundesverteidigungsministerium eingereicht. Es solle morgen in Berlin unterzeichnet werden. Dem Unternehmenszusammenschluss gehören neben Airbus unter anderem Diehl Defence, Liebherr und MTU an. Sie reagieren mit ihrem Vorstoß auf das Scheitern des deutsch-französischen Kampfjet-Projekts FCAS. Beschäftigte im Gesundheitswesen wollen zur Stunde gegen die geplante Krankenkassenreform protestieren. Wie Verdi-Sprecher Oliver Greyer dem MDR sagte, sind Mitarbeiter aus Dresden, Chemnitz, Erfurt, Magdeburg und Halle mit Bussen nach Hannover gefahren. Dort tagt die Gesundheitsministerkonferenz der Länder. Die Demonstranten kritisieren geplante Einschnitte in die Pflege, zusätzlichen Druck auf Krankenhäuser und mögliche Mehrbelastungen für Versicherte. Im Prozess um den Magdeburger Weihnachtsmarktanschlag soll der Täter noch in dieser Woche sein Schlusswort erhalten. Der vorsitzende Richter setzte den Freitag als Termin an. Er appellierte an den Angeklagten, sich auf das Wichtigste zu beschränken. Der 51-Jährige war im Dezember 2024 mit einem Auto über den Weihnachtsmarkt gerast. 6 Menschen kamen ums Leben, mehr als 300 wurden verletzt. Wann das Urteil im Prozess gesprochen wird, ist noch nicht bekannt. Die USA haben das Einreiseverbot für den somalischen Schiedsrichter Omar Autan zur Fußball-WM mit Sicherheitsbedenken begründet. Ein Vertreter des US-Außenministeriums sagte, Autan stehe in Verbindung mit mutmaßlichen Mitgliedern terroristischer Organisationen. Autan selbst zeigte sich nach der Entscheidung enttäuscht. Der New York Times sagte er habe versucht, seinen Traum zu verwirklichen. Zu dem Vorwurf selbst äußerte er sich nicht. Autan wäre der erste somalische Schiedsrichter bei einer Fußball-Weltmeisterschaft gewesen. Das waren die Nachrichten. Das Wetter, die Temperaturen von 14 Uhr. Brocken bedeckt 7 Grad, Chemnitz heiter 17, Dresden stark bewölkt 18 Grad. Bedeckt in Eisenach bei 16, Erfurt 15, Fichteberg 11, Gera 17 Grad, Görlitz Regen 16, Halle wolkig 18, Leipzig wolkig 19 Grad, Magdeburg wolkig 18, Meiningen bedeckt 15 Grad. Am Nachmittag stellenweise Schauer oder Gewitter, 16 bis 21 Grad, böiger Südwestwind. In der Nacht gebietsweise Schauer 11 bis 7, in den Bergen bis 3 Grad. Morgen wechselnd bewölkt und Schauer, später auch Gewitter, 14 bis 19 Grad, böiger Westwind. MDR Verkehrsdienst. A2 Richtung Berlin zwischen Allerengersleben und Bauernstedt. Stau und stockender Verkehr im Baustellenbereich. Hier dauert es 15 Minuten länger. Die A2 Richtung Hannover ist zwischen Bornstedt und Alsleben nach einem Unfall gesperrt. Stau bis Kreuz Magdeburg. Die A9 Richtung München ist zwischen Weißenfels und Naumburg wegen eines brennenden LKW gesperrt. Vorsicht auf der A72 Richtung Hof. Zwischen Röther und Essmain-Kitscher liegt eine Plane auf der linken Spur. Und A72 Richtung Hof. Zwischen Chemnitz Süd und Stolberg Nord stockt der Verkehr an einer Baustelle 10 Minuten plus. Soweit der Verkehrsdienst, 13.04 Uhr.
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1: Um 14 Uhr mit Susanne Lemke. Rüstungsprojekte sollen in der EU künftig deutlich schneller genehmigt werden. Das sieht eine Einigung zwischen Vertretern des EU-Parlaments und der Mitgliedstaaten vor. Danach sollen die Verfahren maximal 102 Arbeitstage dauern. Wenn die Behörde bis dahin keine Entscheidung getroffen hat, gilt der Antrag automatisch als angenommen. Die geplante Neuregelung muss von den Mitgliedstaaten und dem Europaparlament noch formell bestätigt werden. Eine Allianz aus 8 Luftfahrt- und Rüstungsunternehmen treibt seine Initiative für die Entwicklung eines europäischen Kampfjets voran. Wie der federführende Konzern Airbus bekannt gab, hat das Bündnis mit dem Namen Team Gen 6 ein Positionspapier beim Bundesverteidigungsministerium eingereicht. Es soll morgen in Berlin unterzeichnet werden. Dem Unternehmenszusammenschluss gehören neben Airbus unter anderem Diehl Defence, Liebherr und MTU an. Sie reagiere mit ihrem Vorstoß auf das Scheitern des deutsch-französischen Kampfjet-Projekts FCAS. Die Bundesregierung will den Ausbau von schnellem Glasfaser-Internet in Deutschland erleichtern. Dafür hat das Kabinett eine Reform des Telekommunikationsgesetzes auf den Weg gebracht. Sie soll Netzbetreibern das Recht geben, Leitungen bis in jede Wohnung eines Gebäudes zu legen. Alternativ soll der Hauseigentümer die Möglichkeit haben, sich innerhalb einer Frist selbst um den Ausbau zu kümmern. Viele Häuser verfügen heute bereits über einen Glasfaseranschluss, jedoch fehlt oft die Verkabelung im Gebäude. Bundestag und Bundesrat müssen der Neuregelung noch zustimmen. Im Prozess um den Magdeburger Weihnachtsmarktanschlag soll der Täter noch in dieser Woche sein Schlusswort halten. Der vorsitzende Richter setzte den Freitag als Termin fest. Er appellierte an den Angeklagten, sich auf das Wichtigste zu beschränken. Der 51-Jährige war im Dezember 2024 mit einem Auto über den Weihnachtsmarkt gerast. 6 Menschen kamen ums Leben. Mehr als 300 wurden verletzt. Wann das Urteil im Prozess gesprochen wird, ist noch nicht bekannt. Die USA haben das Einreiseverbot für den somalischen Schiedsrichter Omar Artan zur Fußball-WM mit Sicherheitsbedenken begründet. Ein Vertreter des US-Außenministeriums sagte, Artan stehe in Verbindung mit mutmaßlichen Mitgliedern terroristischer Organisationen. Artan selbst zeigte sich nach der Entscheidung enttäuscht. Der New York Times sagte, er habe versucht, seinen Traum zu verwirklichen. Zu dem Vorwurf äußerte er sich nicht. Das waren die Nachrichten. Das Wetter, die Temperaturen von 13 Uhr, auf den Brocken bedeckt bei 7 Grad, Chemnitz stark bewölkt, 17 Grad, bewölkt auch in Dresden bei 19, Eisenach 16, Erfurt 16 Grad, Fichtelberg 10 Grad, Gera 18, Görlitz bei Regen 16 Grad, Halle wolkig 18, Leipzig bedeckt 19 Grad, Magdeburg bedeckt 18, Meiningen bedeckt bei 15 Grad. Am Nachmittag stellenweise Schauer oder Gewitter. 16 bis 21 Grad, böiger Südwestwind, in der Nacht gebietsweise Schauer, 11 bis 7, in den Bergen bis 3 Grad und morgen wechselnd bewölkt und Schauer, später auch Gewitter, 14 bis 19 Grad, böiger Westwind. MDR Verkehrsdienst, A2 Richtung Berlin, zwischen Allerengersleben und Bornstedt, stau und stockender Verkehr im Baustellenbereich, hier dauert es 20 Minuten länger. A2 Richtung Hannover, zwischen Kreuz Magdeburg und Bornstedt, 10 Kilometer Stau an der geräumten Unfallstelle. Mindestens 2 Stunden brauchen Sie hier Geduld. Vorsicht auf der A2 Richtung Hannover. Zwischen Bornstedt und Alsleben steht ein defektes Fahrzeug auf der linken Fahrspur. A9 Richtung München zwischen Kreuz Rippachtal und Naumburg. 5 Kilometer Stau wegen eines Feuerwehreinsatzes. 20 Minuten plus. A14 Richtung Dresden in der Abfahrt Klinger stehen 2 defekte Lkw. A36 Richtung Bernburg zwischen Wernigerode Nord und Wernigerode Mitte. Eine ungesicherte Unfallstelle auf der rechten Fahrspur. Die A38 Richtung Leipzig ist zwischen Merseburg Nord und Merseburg Süd wegen der Landung eines Rettungshubschraubers gesperrt. Und A72 Richtung Hof zwischen Chemnitz Süd und Stolberg Nord stockt es an einer Baustelle. Soweit der Verkehrsdienst, 14.04 Uhr.
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2: Um 16 Uhr mit Susanne Lemke. Nach dem Scheitern des deutsch-französischen Kampfjet-Projekts strebt die Bundesregierung eine europäische Nachfolgelösung an. Das sagte Vizeregierungssprecher Steffen Mayer in Berlin. Eine konkrete Entscheidung gebe es aber noch nicht. Man werde darüber mit den Partnern in Frankreich im europäischen Kontext und sicher auch mit der Industrie beraten. Eine Gruppe von 8 Luftfahrt- und Rüstungsunternehmen hat bereits eine Initiative für ein europäisches Kampfjet-Projekt unter deutscher Führung gestartet. Diesen Vorstoß wollte der Sprecher noch nicht bewerten. Institutionen und Verbände haben an die Politik appelliert, mehr zum Schutz vor extremer Hitze zu unternehmen. Dem Bündnis gehören 150 Organisationen aus Gesundheitswesen, Pflege, Wohlfahrt und Zivilgesellschaft an. In einer gemeinsamen Mitteilung zum morgigen Hitzeaktionstag fordern sie, dass der Hitzeschutz systematisch in Krisenvorsorge, Gesundheitsversorgung und Katastrophenschutz integriert wird. Experten kritisieren schon länger, dass extreme Hitze hierzulande in der Risiko- und Katastrophenplanung bislang kaum berücksichtigt wird. Die Bundesregierung will den Ausbau von schnellem Glasfaser-Internet in Deutschland erleichtern. Dafür hat das Kabinett eine Reform des Telekommunikationsgesetzes auf den Weg gebracht. Sie soll Netzbetreibern das Recht geben, Leitungen bis in jede Wohnung eines Gebäudes zu legen. Der Hauseigentümer soll das nur noch verhindern können, wenn er die Leitungen selbst legen lässt. Viele Häuser verfügen heute bereits über einen Glasfaseranschluss, jedoch fehlt oft die Verkabelung im Gebäude selbst. Bundestag und Bundesrat müssen der Neuregelung noch zustimmen. Vor dem Landgericht Bonn hat ein weiterer Prozess um die Beschaffung von Schutzmasken während der Corona-Pandemie begonnen. Ein Textilunternehmer fordert vom Bund fast 500 Millionen Euro. Nach seiner Ansicht hat der damalige Gesundheitsminister Jens Spahn im Jahr 2020 einen Kaufvertrag mit ihm geschlossen. Der Anwalt des Bundes betonte dagegen heute zum Prozessauftakt, es sei kein Vertrag zustande gekommen. Die Urteilsverkündung ist für Ende Juli geplant. Im Kampf gegen Kinderpornografie haben Ermittler in Sachsen mehr als 20 Wohnungen durchsucht. Wie die Polizei mitteilte, gab es Durchsuchungen in Chemnitz, Mittelsachsen und im Erzgebirgskreis. Ermittelt werde gegen 21 Männer im Alter von 15 bis 66 Jahren. Ihnen werde überwiegend vorgeworfen, kinderpornografisches Material zu besitzen oder beschafft zu haben. Festnahmen gab es nicht. Das waren die Nachrichten. Das Wetter, die Temperaturen von 15 Uhr, auf dem Brocken stark bewölkt, 8 Grad, Chemnitz bedeckt 17, Dresden bedeckt 17 Grad. Eisenach bei Regen 16, Erfurt Regen 15, Fichtelberg bedeckt 9 Grad. Gera bedeckt 14, Görlitz stark bewölkt 15 Grad, in Halle stark bewölkt 19, Leipzig bedeckt 20, Magdeburg heiter 19, Meiningen bedeckt bei 14 Grad. Am Abend nur wenig Sonne, stellenweise Schauer oder Gewitter, 9 bis 17 Grad. In der Nacht gebietsweise Schauer, 11 bis 7, in den Bergen bis 3 Grad. Morgen wechselnd bewölkt und Schauer, später auch Gewitter, 14 bis 19 Grad, böiger Westwind. MDR Verkehrsdienst. A2 Richtung Berlin, zwischen Aller Ingersleben und Alsleben, Stau und stockender Verkehr. Hier dauert es 20 Minuten länger. A2 Richtung Hannover, zwischen Kreuz Magdeburg und Alsleben, 14 Kilometer Stau an einer geräumten Unfallstelle, 1 Stunde und 15 Minuten Verzögerung. A13 Richtung Berlin, an der Auffahrt Marsdorf, steht ein defekter LKW. Auf der A14 Richtung Dresden ist die Auffahrt Nossen-Ost wegen eines defekten Schwertransports gesperrt. A38 Richtung Göttingen, zwischen Leuna und Merseburg-Nord, Stau durch einen defekten PKW in der Baustelle, 20 Minuten plus. Die A38 Richtung Göttingen ist zwischen Roßla und Berger nicht mehr gesperrt, aber noch Stau. Vorsicht auf der A38 Richtung Göttingen zwischen Breitenworbis und Leinefelde-Worbis liegt ein toter Greifvogel. Vorsicht auf der A72 Richtung Hof zwischen Chemnitz-Rottluff und Chemnitz-Süd eine ungesicherte Unfallstelle. Und A72 Richtung Hof zwischen Chemnitz-Süd und Stolberg-Nord 6 Kilometer Stau an einer Baustelle, 20 Minuten Wartezeit. Soweit der Verkehrsdienst, 16.04 Uhr.
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1: Um 17 Uhr mit Rio Takeda. Nach dem Scheitern des deutsch-französischen Kampfjet-Projekts strebt die Bundesregierung eine europäische Nachfolgelösung an. Das sagte Vizeregierungssprecher Steffen Mayer in Berlin. Eine konkrete Entscheidung gäbe es aber noch nicht. Man werde darüber mit den Partnern in Frankreich im europäischen Kontext und sicher auch mit der Industrie beraten. Institutionen und Verbände haben an die Politik appelliert, mehr zum Schutz vor extremer Hitze zu unternehmen. Dem Bündnis gehören 150 Organisationen aus Gesundheitswesen, Pflege, Wohlfahrt und Zivilgesellschaft an. In einer gemeinsamen Mitteilung zum morgigen Hitzeaktionstag fordern sie, dass der Hitzeschutz systematisch in Krisenvorsorge, Gesundheitsversorgung und Katastrophenschutz integriert wird. Experten kritisieren schon länger, dass extreme Hitze hierzulande in der Risiko- und Katastrophenplanung bislang kaum berücksichtigt wird. Die Bundesregierung will den Ausbau von schnellem Glasfaser-Internet in Deutschland erleichtern. Dafür hat das Kabinett eine Reform des Telekommunikationsgesetzes auf den Weg gebracht. Sie soll Netzbetreibern das Recht geben, Leitungen bis in jede Wohnung eines Gebäudes zu legen. Der Hauseigentümer soll das nur noch verhindern können, wenn er die Leitungen selbst legen lässt. Viele Häuser verfügen heute bereits über einen Glasfaseranschluss, jedoch fehlt oft die Verkabelung im Gebäude selbst. Bundestag und Bundesrat müssen der Neuregelung noch zustimmen. Vor dem Landgericht Bonn hat ein weiterer Prozess um die Beschaffung von Schutzmasken während der Corona-Pandemie begonnen. Ein Textilunternehmer fordert vom Bund fast 500 Millionen Euro. Nach seiner Ansicht hat der damalige Gesundheitsminister Jens Spahn im Jahr 2020 einen Kaufvertrag mit ihm geschlossen. Der Anwalt des Bundes betonte dagegen heute zum Prozessauftakt, es sei kein Vertrag zustande gekommen. Die Urteilsverkündung ist für Ende Juli geplant. Sachsen beteiligt sich in diesem Jahr an der Bildungsinitiative Fragemauer. Über die gleichnamige Online-Plattform können Menschen Fragen zu jüdischem Leben, Religion und dem Krieg im Nahost stellen. Wie Projektleiter Carsten Owens dem MDR sagte, wurden heute in Dresden drei neue Kampagnenmotive vorgestellt. Sie sollen demnächst in ganz Sachsen zu sehen sein. Ziel des Projekts ist es, Unsicherheiten und Vorurteile gegenüber Juden abzubauen. Seit dem Start vor 3 Jahren wurden mehr als 2000 Fragen eingereicht. Das waren die Nachrichten. Das Wetter mit den Temperaturen von 17 Uhr. Trocken, stark bewölkt 9 Grad, Chemnitz stark bewölkt 16, Dresden bedeckt 16 Grad, Eisenach stark bewölkt 17, Erfurt bedeckt 15 Grad, Fichtelberg bedeckt 9, Gera leichter Regen 15, Görlitz leichter Regen 15 Grad, Halle leicht bewölkt 19, Leipzig wolkig 20 Grad, Magdeburg stark bewölkt 20 und Meiningen starker Regen 13 Grad. Am Abend viele Wolken, nur wenig Sonne und stellenweise Schauer oder Gewitter, 9 bis 17 Grad und böiger Südwestwind. In der Nacht wechselnd bewölkt, gebietsweise Schauer, Tiefstwerte 11 bis 7, in den Bergen bis 3 Grad. Morgen wechselnd bewölkt mit weiteren Schauern, später auch Gewitter, Höchstwerte 14 bis 19 Grad, böiger Westwind im oberen Bergland und bei Gewittern stürmische Böen. Am Freitag neben etwas Sonne, zeitweise Regen und leicht steigende Temperatur. MDR Verkehrsdienst, A2 Richtung Hannover zwischen Irxleben und Bornstedt, 8 Kilometer Stau plus 30 Minuten. A4 Richtung Frankfurt zwischen Bad Hersfeld und Kirchheimer Dreieck, 2 Kilometer Stau, Grund ist ein defekter LKW im Baustellenbereich, plus 15 Minuten. A13 Richtung Dresden zwischen Thiendorf und Radeburg, Stau an einer Baustelle plus 10 Minuten. Auf der A14 Richtung Dresden ist die Auffahrt Nossen-Ost wegen eines defekten Schwertransports gesperrt. A38 Richtung Göttingen zwischen Leuna und Merseburg-Nord, Stau durch einen defekten PKW im Baustellenbereich plus 10 Minuten. A71 Richtung Sangerhausen zwischen Erfurt Nord und Sömmerda Süd, Stau nach Unfall. A72 Richtung Hof zwischen Chemnitz-Rottluff und Chemnitz Süd, Behinderung nach Unfall. Und A72 Richtung Hof zwischen Chemnitz Süd und Stolberg Nord. 6 Kilometer Stau an einer Baustelle, 15 Minuten länger. Geblitzt wird auf der A9 Richtung München zwischen Dreußig und Eisenberg, auf der A36 Richtung Braunschweig in Höhe Wernigerode Nord und ein Blitzer auf der A72 Richtung Hof zwischen Plauen Ost und Plauen Süd. Soweit der MDR Verkehrsdienst, die Zeit 17.05 Uhr.
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1: Um 18 Uhr mit Rio Takeda. Die Frankfurter Allgemeine Zeitung hat einen Gastbeitrag von Thüringens Ministerpräsident Mario Vogt gelöscht. Die Zeitung begründete das mit dem Verdacht, dass der Text mithilfe von künstlicher Intelligenz verfasst worden sei. Auf entsprechende Nachfragen habe die Staatskanzlei nur ausweichend geantwortet. Eine Auswertung des Portals Frag den Staat hatte nahegelegt, dass der Gastbeitrag und weitere Texte des Ministerpräsidenten nahezu vollständig von KI geschrieben wurden. Vogt verteidigte die Nutzung der Technologie. Dem Tagesspiegel sagte er, er motiviere seine Mitarbeiter, alle modernen Instrumente zu nutzen. Nach dem Scheitern des deutsch-französischen Kampfjet-Projekts strebt die Bundesregierung eine europäische Nachfolgelösung an. Das sagte Vizeregierungssprecher Steffen Mayer in Berlin. Eine konkrete Entscheidung gäbe es aber noch nicht. Man werde darüber mit den Partnern in Frankreich, im europäischen Kontext und sicher auch mit der Industrie beraten. Nach einem Zusammenstoß von zwei Bussen in Oberbayern ist ein Schulkind gestorben. Das teilte der Dachauer Landrat Stefan Löwel bei einer Pressekonferenz mit. Nach Polizeiangaben wurden zwei weitere Kinder und eine Lehrerin schwer verletzt. Viele weitere Kinder hätten leichte Verletzungen davongetragen. Ein mit Grundschülern besetzter Reisebus war in einer Kurve mit einem Linienbus zusammengestoßen. Die Ursache soll noch ermittelt werden. Außenminister Johann Wadephul hat Forderungen nach weiteren Sanktionen gegen Israel zurückgewiesen. Der CDU-Politiker sagte, die Bundesregierung sei aktuell der Auffassung, dass ihre Stimme gehört werde. Man habe Israel eindeutig gesagt, dass die illegale Siedlungspolitik nicht fortgesetzt werden solle. Amnesty International hatte dem Land in einem Bericht staatlich gelenkte ethnische Säuberungen im besetzten Westjordanland vorgeworfen. Die Menschenrechtsorganisation fordert die Bundesregierung auf, politische Maßnahmen zu ergreifen. Deutschland müsse zeigen, dass Völkerrecht mehr als ein Lippenbekenntnis sei. Vor dem Landgericht Bonn hat ein weiterer Prozess um die Beschaffung von Schutzmasken während der Corona-Pandemie begonnen. Ein Textilunternehmer fordert vom Bund fast 500 Millionen Euro. Nach seiner Ansicht hat der damalige Gesundheitsminister Jens Spahn im Jahr 2020 einen Kaufvertrag mit ihm geschlossen. Der Anwalt des Bundes betonte dagegen heute zum Prozessauftakt, es sei kein Vertrag zustande gekommen. Die Urteilsverkündung ist für Ende Juli geplant. Das waren die Nachrichten. Das Wetter mit den Temperaturen von 18 Uhr. Brocken stark bewölkt 8 Grad, Chemnitz starker Regen 11, Dresden leichter Regen 14, Eisenach leicht bewölkt 17 Grad, Erfurt bedeckt 15, Fichtelberg Regen 8 Grad, Gera bedeckt 16, Görlitz leichter Regen 15, Halle stark bewölkt 19, Leipzig bedeckt 18 Grad, Magdeburg stark bewölkt 20 und Meiningen bedeckter Himmel 13 Grad. In der Nacht wechselnd bewölkt, gebietsweise Schauer, Tiefstwerte 11 bis 7, in den Bergen bis 3 Grad. Morgen wechselnd bewölkt mit weiteren Schauern, später auch Gewitter. Höchstwerte 14 bis 19 Grad, böiger Westwind im oberen Bergland und bei Gewittern stürmische Böen. Am Freitag neben etwas Sonne, zeitweise Regen und leicht steigende Temperatur. MDR Verkehrsdienst, Vorsicht auf der A2 Richtung Berlin, zwischen Loster und Burgzentrum. Liegen Metallteile auf der rechten Fahrspur. Die A2 Richtung Hannover ist zwischen Brandenburg und Wohlin nach Unfall gesperrt. A2 Richtung Hannover zwischen Irxleben und Bornstedt 8 Kilometer Stau plus 15 Minuten. A4 Richtung Frankfurt zwischen Friedewald und Kirchheimer Dreieck 4 Kilometer Stau wegen eines defekten LKWs im Baustellenbereich plus 20 Minuten. Vorsicht auf der A9 Richtung München zwischen Weißenfels und Naumburg Fahrzeugteile. 38 Richtung Göttingen zwischen Leuna und Merseburg Nord, Stau durch einen defekten PKW im Baustellenbereich. Die A71 Richtung Sangerhausen ist zwischen Erfurt Nord und Sömmerda Süd nach Unfall gesperrt, bitte eine Rettungsgasse bilden. Die A71 Richtung Schweinfurt wird zwischen Oberhof und Suhl-Zellermelis wegen Wartungsarbeiten im Tunnel Hochwald ab 19 Uhr bis morgen früh 6 Uhr gesperrt. Und A72 Richtung Hof zwischen Chemnitz Süd und Stolberg Nord, 6 Kilometer Stau an einer Baustelle. Geblitzt wird auf der A9 Richtung München zwischen Dreußig und Eisenberg, auf der A36 Richtung Braunschweig in Höhe Wernigerode Nord, auf der A38 Richtung Göttingen zwischen Leipzig Süd und Leipzig Neue Hart und ein Blitzer auf der A72 Richtung Hof zwischen Plauen Ost und Plauen Süd. Soweit der MDR Verkehrsdienst, die Zeit 18.05 Uhr.
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2: Um 19 Uhr mit Rio Takeda. Der Tankrabatt wird nicht verlängert. Nach übereinstimmenden Medienberichten haben sich die Fraktionen von Union und SPD darauf verständigt. Die Entlastungsmaßnahme endet damit wie geplant Ende Juni. Der Tankrabatt war Anfang Mai wegen der stark gestiegenen Spritpreise eingeführt worden. Er senkt die Steuer auf Benzin und Diesel um 17 Cent. Untersuchungen hatten gezeigt, dass Tankstellen die Steuererleichterung größtenteils an die Autofahrer weitergeben. Die Frankfurter Allgemeine hat einen Gastbeitrag von Thüringens Ministerpräsident Mario Vogt gelöscht. Die Zeitung begründete das mit dem Verdacht, dass der Text mit Hilfe von künstlicher Intelligenz verfasst worden sei. Auf Nachfragen habe die Staatskanzlei nur ausweichend geantwortet. Eine Auswertung des Portals Frag den Staat hatte nahegelegt, dass der Gastbeitrag und weitere Texte des Ministerpräsidenten größtenteils von KI geschrieben wurden. Vogt verteidigte die Nutzung der Technologie. Nach einem Zusammenstoß von zwei Bussen in Oberbayern ist ein Schulkind gestorben. Das teilte der Dachauer Landrat Stefan Löwel bei einer Pressekonferenz mit. Nach Polizeiangaben wurden zwei weitere Kinder und eine Lehrerin schwer verletzt. Viele weitere Kinder hätten leichte Verletzungen davongetragen. Ein mit Grundschülern besetzter Reisebus war in einer Kurve mit einem Linienbus zusammengestoßen. Die größten deutschen Börsenkonzerne zahlen trotz Wirtschaftskrise Dividenden in Rekordhöhe an ihre Aktionäre. Wie Berechnungen der DekaBank zeigen, schütten die 40 DAX-Unternehmen 56,7 Milliarden Euro aus. Das sind knapp 3,8 Milliarden mehr als erwartet. Vor allem die Dividenden der Autobauer hätten überrascht. So schütte BMW sogar etwas mehr aus als im vergangenen Jahr. Mercedes und VW hätten die Dividende zumindest weniger stark gesenkt als prognostiziert. Außenminister Johann Wadephul hat Forderungen nach weiteren Sanktionen gegen Israel zurückgewiesen. Der CDU-Politiker sagte, die Bundesregierung habe Israel deutlich gemacht, dass die illegale Siedlungspolitik nicht fortgesetzt werden solle. Man habe den Eindruck, dass man gehört werde. Amnesty International hatte dem Land in einem Bericht staatlich gelenkte ethnische Säuberungen im besetzten Westjordanland vorgeworfen. Die Menschenrechtsorganisation forderte die Bundesregierung auf, politische Maßnahmen zu ergreifen. Deutschland müsse zeigen, dass Völkerrecht mehr als ein Lippenbekenntnis sei. Das waren die Nachrichten. Das Wetter mit den Temperaturen von 19 Uhr, Brocken bedeckt 9 Grad, Chemnitz leichter Regen 11, Dresden bedeckt 14, Eisenach stark bewölkt 16 Grad, Erfurt wolkig 15, Fichtelberg leichter Regen 7, Gera leichter Regen 14, Görlitz bedeckt 15 Grad, Halle bedeckt 19, Leipzig bedeckt 18, Magdeburg wolkig 20 und Meiningen bedeckter Himmel 13 Grad. Sonnenuntergang in Halle ist heute 21.27 Uhr, Sonnenaufgang morgen ist 4.55 Uhr. Die Vorhersage: in der Nacht wechselnd bewölkt und gebietsweise Schauer, Tiefstwerte 11 bis 7, in den Bergen bis 3 Grad. Morgen wechselnd bewölkt mit weiteren Schauern, später auch Gewitter, Höchstwerte 14 bis 19 Grad, böiger Westwind im oberen Bergland und bei Gewittern stürmische Böen. Am Freitag neben etwas Sonne zeitweise Regen und leicht steigende Temperatur. MDR Verkehrsdienst: A9 Richtung München zwischen Weißenfels und Naumburg, rechte Fahrspur wegen eines defekten LKWs gesperrt. Die A71 Richtung Schweinfurt ist zwischen Oberhof und Suhl-Zellermelis wegen Wartungsarbeiten im Tunnel Hochwald bis morgen 6 Uhr gesperrt. Und in Dresden ist die B170 zwischen Röderauer Straße und Großenhainer Straße nach Unfall ebenfalls gesperrt. Geblitzt wird auf der A9 Richtung München zwischen Dreußig und Eisenberg, auf der A38 Richtung Göttingen, zwischen Leipzig Süd und Leipzig Neuhardt und ein Blitzer auf der A72 Richtung Hof zwischen Plauen Ost und Plauen Süd. Soweit der MDR Verkehrsdienst, die Zeit 19.04 Uhr.
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1: Um 20 Uhr mit Rio Takeda. Der Tankrabatt wird nicht verlängert. Wie das ARD Hauptstadtstudio und andere Medien berichten, haben sich die Fraktionen von Union und SPD darauf verständigt. Die Entlastungsmaßnahme endet damit wie geplant Ende Juni. Der Tankrabatt war Anfang Mai wegen der stark gestiegenen Spritpreise eingeführt worden. Er senkt die Steuer auf Benzin und Diesel um 17 Cent. Untersuchungen hatten gezeigt, dass Tankstellen die Steuererleichterung größtenteils an die Autofahrer weitergeben. Die Frankfurter Allgemeine hat einen Gastbeitrag von Thüringens Ministerpräsident Mario Vogt gelöscht. Die Zeitung begründete das mit dem Verdacht, dass der Text mithilfe von künstlicher Intelligenz verfasst worden sei. Auf Nachfragen habe die Staatskanzlei nur ausweichend geantwortet. Eine Auswertung des Portals Frag den Staat hatte nahegelegt, dass der Gastbeitrag und weitere Texte des Ministerpräsidenten größtenteils von KI geschrieben wurden. Vogt verteidigte die Nutzung der Technologie. Die größten deutschen Börsenkonzerne zahlen trotz Wirtschaftskrise Dividenden in Rekordhöhe an ihre Aktionäre. Wie Berechnungen der Deka Bank zeigen, schütten die 40 DAX-Unternehmen 56,7 Milliarden Euro aus. Das seien knapp 3,8 Milliarden mehr als erwartet. Vor allem die Dividenden der Autobauer hätten überrascht. So schütte BMW sogar etwas mehr aus als im vergangenen Jahr. Mercedes und VW hätten die Dividende zumindest weniger stark gesenkt als prognostiziert. Mit einer Großrazzia in drei Bundesländern ist die Polizei gegen eine Drogenbande vorgegangen. In Berlin, Brandenburg und Sachsen wurden 16 Objekte durchsucht und 4 mutmaßliche Dealer festgenommen. Die Bande soll in mehr als 400 Fällen Drogen wie Kokain und Cannabis an die Fahrer von sogenannten Koks-Taxis geliefert haben. Bei den Durchsuchungen stellten die Ermittler über 20 Kilogramm Drogen sowie Bargeld sicher. Bei der Heim-WM im kommenden Jahr treffen Deutschlands Handballer auf vermeintlich machbare Vorrundengegner. Wie die Auslosung am Abend in München ergab, spielt das Team von Bundestrainer Alfred Gislason in der Gruppe A gegen Serbien, Tunesien und Uruguay. Ein Duell mit Topfavorit Dänemark wäre frühestens im Halbfinale möglich. Neben München, Stuttgart und Kiel ist auch Magdeburg WM-Austragungsort. Das waren die Nachrichten. Das Wetter. In der Nacht wechselnd bewölkt und gebietsweise Schauer. Tiefstwerte 11 bis 7, in den Bergen bis 3 Grad. Morgen wechselnd bewölkt mit weiteren Schauern, später auch Gewitter. Höchstwerte 14 bis 19 Grad, böiger Westwind im oberen Bergland und bei Gewittern stürmische Böen. Am Freitag neben etwas Sonne, zeitweise Regen und leicht steigende Temperatur. Die Zeit, es ist 20.03 Uhr.
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2: Im Mai war das Münchner Rundfunkorchester unterwegs auf Residenz- und Schlössertournee. An historischen Orten, umgeben von toller Architektur, tourte das Orchester bereits zum 5. Mal durch Bayern und gab Konzerte zum Beispiel in der neuen Residenz Bamberg, im Herzogschloss Straubing oder im markgräflichen Opernhaus Bayreuth. In diesem Jahr standen festliche Klänge von Bach, Händel und Mozart auf dem Programm. Mit dabei waren die Sopranistin Regula Mühlemann und der Trompeter Mario Martos Nieto. Die Leitung hatte Alva Bolton. Am 15. Mai fand das Eröffnungskonzert in Bayreuth statt. BR Classic hat diesen Abend aufgezeichnet und präsentiert Ihnen das Konzert heute. Herzlich willkommen dazu, sagt Clemens Nicol. Im ersten Teil spielte das Orchester Georg Friedrich Händels Wassermusik Suite Nummer 1, unterbrochen von Werken, die Händel für Sopran und Trompete komponiert hat. Los ging's mit der Ouvertüre zur Wassermusik Suite, gleich gefolgt von der Arie Let the Bright Seraphim aus dem Oratorium Samson von Georg Friedrich Händel. Die Solisten sind die Sopranistin Regula Mühlemann und der Trompeter Mario Martos Nieto. Alva Bolton leitet das Münchner Rundfunkorchester.

Zuletzt hörten wir die Arie »Let the Bright Seraphim« aus dem Oratorium »Samson« von Georg Friedrich Händel, wunderbar interpretiert von Regula Mühlemann und Mario Martos Nieto. Ivor Bolten dirigierte das Münchner Rundfunkorchester. Mit den Sätzen 2 bis 6 aus Georg Friedrich Händels Wassermusik, die der Komponist dem englischen König George I. für seine prunkvolle Lustfahrt auf der Themse komponiert hat, ging es weiter.

Ivar Bolton und das Münchner Rundfunkorchester spielten die Sätze 2 bis 6 aus der Wassermusik-Suite Nummer 1 von Georg Friedrich Händel. In Eternal Source of Light Divine verschmilzt jetzt die Sopranstimme von Regula Mühlemann mit dem strahlenden Trompetenklang von Mario Martos Nieto. Diese schwebende Musik komponierte Georg Friedrich Händel für die Geburtstagsode für die Königin Anne im Jahr 1713. Ivar Bolton dirigiert das Münchner Rundfunkorchester.

Das Largo aus der Geburtstagsode für Queen Anne von Georg Friedrich Händel. Eternal Source of Light Divine. Das Münchner Rundfunkorchester musizierte zusammen mit der Sopranistin Regula Mühlemann und dem Trompeter Mario Martos Nieto. Die Leitung hatte Alva Borten. Und jetzt folgen noch die letzten Sätze 7 bis 10 aus der Wassermusik-Suite Nummer 1 von Georg Friedrich Händel.

Ivar Bolton und das Münchner Rundfunkorchester mit den Sätzen 7 bis 10 aus der Wassermusiksuite Nummer 1 von Georg Friedrich Händel. Sie hören einen Konzertmitschnitt vom 15. Mai 2026, aufgenommen im Markgräflichen Opernhaus Bayreuth bei der Residenz- und Schlössertournee des Münchner Rundfunkorchesters. Vor der Pause stand noch die Kantate »Jauchzet Gott in allen Landen«, Bach-Werkeverzeichnis 51 von Johann Sebastian Bach auf dem Konzertprogramm. Hier sind noch einmal Regula Mühlemann, Mario Martos Nieto und das Münchner Rundfunkorchester unter der Leitung von Ivar Bolton.

Die Kantate »Jauchzet Gott in allen Landen« von Johann Sebastian Bach haben wir gehört, gespielt vom Münchner Rundfunkorchester. Die Solisten waren Regula Mühlemann, Sopran, Mario Martos Nieto, Trompete, Stanko Madic und Eugene Nakamura, Violine. Dirigent war Ivor Bolton. Nach der Pause standen drei Werke von Wolfgang Amadeus Mozart auf dem Programm. Zuerst seine Symphonie Nummer 1, von der man jedoch nicht genau weiß, ob sie tatsächlich seine erste ist. Ivor Bolton leitet das Münchner Rundfunkorchester.

Alva Bolton und das Münchner Rundfunkorchester mit der Symphonie Nummer 1 S-Dur des 8-jährigen Wolfgang Amadeus Mozart. Rund 10 Jahre später komponierte Mozart seine Symphonie Nummer 29 in A-Dur, die als nächstes zu hören war, im Markgräflichen Opernhaus in Bayreuth.

Die Symphonie Nummer 29 in A-Dur von Wolfgang Amadeus Mozart. Ivor Bolton dirigierte das Münchner Rundfunkorchester. Letztes Werk auf dem Konzertprogramm der Residenz- und Schlössertournee des Münchner Rundfunkorchesters war die Motette Exultate Jubilate von Wolfgang Amadeus Mozart. Wir hören die Sopranistin Regula Mühlemann, begleitet vom Münchner Rundfunkorchester unter Ivor Bolton.

Das ARD-Konzert, heute präsentiert von BR Classic mit dem jubilierenden Vokalwerk Exultate Jubilate von Wolfgang Amadeus Mozart, ging das Auftaktkonzert der Residenz- und Schlösser-Tournee im Bayreuther Markgräflichen Opernhaus zu Ende. Regula Mühlemann sang diese Motette, begleitet vom Münchner Rundfunkorchester. Dirigiert hat Ivor Burton. Das war ein Konzert mit Schnitt vom 15. Mai 2026. Und jetzt hören wir noch die Arabeske für Klavier in C-Dur von Robert Schumann, gespielt von Martin Helmchen.

Wir hörten die Arabeske für Klavier in C-Dur von Robert Schumann, gespielt von Martin Helmchen. Und das war das ARD-Konzert, heute präsentiert von BR Klassik. Mit Dank fürs Zuhören verabschiedet sich Clemens Nicol.

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1: Um 22 Uhr mit Ryo Takeda. Der Tankrabatt wird nicht verlängert. Wie das ARD Hauptstadtstudio und andere Medien berichten, haben sich die Fraktionen von Union und SPD darauf verständigt. Die Entlastungsmaßnahme endet damit wie geplant Ende Juni. Der Tankrabatt war Anfang Mai wegen der stark gestiegenen Spritpreise eingeführt worden. Er senkt die Steuer auf Benzin und Diesel um 17 Cent. Untersuchungen hatten gezeigt, dass Tankstellen die Steuererleichterung größtenteils an die Autofahrer weitergeben. In Hannover haben mehrere tausend Menschen gegen die Sparpläne im Gesundheitswesen protestiert. Dazu aufgerufen hatten Gewerkschaften und Sozialverbände. Ihren Angaben zufolge versammelten sich rund 8000 Demonstranten. Verdi-Bundesvorständin Silvia Bühler sagte, die Vorhaben von Bundesgesundheitsministerin Nina Wagen bei der gesetzlichen Krankenversicherung und der Altenpflege hätten eine erhebliche soziale Schieflage. Unterstützung bekam sie vom Vorsitzenden der Gesundheitsministerkonferenz. Niedersachsens Gesundheitsminister Andreas Philippi betonte, man werde sich gegen Sozialreformen stellen, die zu großen Ungerechtigkeiten in der Gesellschaft führen würden. Das US-Militär hat nach eigenen Angaben im Golf von Oman einen Tanker angegriffen. Demnach wurde der Maschinenraum des Schiffes beschossen. Der Tanker sei manövrierunfähig gemacht worden. Er wollte nach US-Angaben iranisches Öl exportieren und damit die von den USA verhängte Seeblockade durchbrechen. Das indische Außenministerium erklärte, nach dem Angriff würden drei indische Besatzungsmitglieder vermisst. US-Präsident Donald Trump hat mit seiner Unterschrift ein milliardenschweres Gesetz für Migrationspolitik in Kraft gesetzt. Es stellt rund 70 Milliarden Dollar für Grenzschutz, Einwanderungsbehörden und Abschiebungen bereit, verteilt auf 3 Jahre. Zuvor hatte der Kongress das Paket nach monatelangem Streit gebilligt. Die oppositionellen Demokraten hatten die Mittel zu Jahresbeginn zunächst blockiert. Sie scheiterten jedoch mit ihren Forderungen nach strengeren Auflagen für die Einwanderungsbehörde ICE und den Grenzschutz. Mit einer Großrazzia in 3 Bundesländern ist die Polizei gegen eine Drogenbande vorgegangen. In Berlin, Brandenburg und Sachsen wurden 16 Objekte durchsucht und 4 mutmaßliche Dealer festgenommen. Die Bande soll in mehr als 400 Fällen Drogen wie Kokain und Cannabis an die Fahrer von sogenannten Koks-Taxis geliefert haben. Bei den Durchsuchungen stellten die Ermittler über 20 Kilogramm Drogen sowie Bargeld sicher. Das waren die Nachrichten. Das Wetter. In der Nacht wechselnd bewölkt, gebietsweise Schauer, Tiefstwerte 11 bis 7, in den Bergen bis 3 Grad. Morgen wechselnd bewölkt mit weiteren Schauern, später auch Gewitter, Höchstwerte 14 bis 19 Grad, böiger Westwind, im oberen Bergland und bei Gewittern stürmische Böen. Am Freitag neben etwas Sonne, zeitweise Regen und dabei leicht steigende Temperatur. Die Zeit, es ist 22.03 Uhr.
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1: Um 0 Uhr mit Clemens Nicol. Die Spitzen der schwarz-roten Regierungskoalition haben sich am Abend mit Gewerkschaften und Arbeitgeberverbänden beraten. Bei dem Treffen ging es um die Situation am Arbeitsmarkt, die Sozialversicherungen, Bürokratieabbau und Steuerpolitik. Regierungssprecher Cornelius teilte mit, die Sozialpartner hätten die Bereitschaft geäußert, den Reformprozess konstruktiv zu begleiten. Dazu seien weitere Gespräche vereinbart worden. Der Tankrabatt wird nicht verlängert. Die Fraktionen von Union und SPD verständigten sich darauf, dass die Steuersenkung bei Benzin und Diesel, wie geplant, Ende Juni ausläuft. Sprit dürfte damit zu Beginn der Ferienzeit ab Juli wieder teurer werden. Der CDU-Wirtschaftspolitiker Müller sagte der Bild,

0: könne es sich in der aktuellen Lage nicht leisten, Schulden dafür aufzunehmen. Der Tankrabatt gilt seit Anfang Mai. Er hat den Staat in den 2 Monaten schätzungsweise 1,6 Milliarden Euro gekostet. Papst Leo XIV. Hat in Barcelona den höchsten Kirchturm der Welt eingeweiht. Am Abend segnete er den 172,5 Meter hohen Christusturm der Basilika Sagrada Familia. Sie überragt seit einigen Monaten das Ulmer Münster, das mehr als 135 Jahre den höchsten Turm hatte. Vor der Weihe hatte Papst Leo eine Messe in der berühmten Basilika anlässlich des 100. Todestags ihres Architekten Gaudí gefeiert. Heute wird Leo auf die Kanarischen Inseln weiterreisen, bevor er am Freitag seine Spanienreise beenden und nach Rom zurückkehren will. FIFA-Präsident Infantino hat den Vorfall rund um den somalischen Schiedsrichter Artan als unglücklich bezeichnet. Artan ist Afrikas Schiedsrichter des Jahres 2025 und sollte bei der WM zum Einsatz kommen. US-Behörden hatten ihn aber am Flughafen von Miami abgewiesen. Aus dem US-Außenministerium hieß es, Artan stehe in Verbindung mit mutmaßlichen Mitgliedern terroristischer Organisationen. Infantino sagte nun, man versuche alles zu lösen, aber die FIFA sei eine Sportorganisation. Der Fußballfunktionär sagte wörtlich, wir sind nicht die Könige der Welt, die über Regierungen und die Polizei bestimmen. Das Wetter in Deutschland? In der Nacht im Osten und Südosten noch Regen, sonst hier und da Schauer, vereinzelt Gewitter. Meist einstellige Temperaturwerte, an der See und ganz im Osten rund 10 Grad. Am Tag viele Wolken und regnerisch, im Südwesten später weitgehend trocken, in Küstennähe gibt's den meisten Sonnenschein. Meist unter, am Oberrhein knapp über 20 Grad. Freitag bleibt es trüb, am Wochenende wird es zumindest im Süden und Südwesten sonnig und deutlich wärmer. Es ist jetzt 0:03 Uhr.
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2: Mit Marlene Reichert am Mikrofon und ich freue mich, dass Sie dabei sind. Und mit Aufnahmen aus den Archiven des NDR im ersten Teil. Los geht's mit der NDR Radiophilharmonie unter Johannes Skuritzky und der zweiten Orchesterouvertüre in Estor von Louise Ferranc.

Unter Leitung von Johannes Skuritzky eröffnete die NDR Radio Philharmonie das ARD-Nachtkonzert mit der S-Dur-Orchester-Ouvertüre von Luis Ferranc. In die Oper geht's mit Mozart. Don Giovanni hat den Komtur, den Vater von Donna Anna, getötet und sie will den Vater rächen. Die Donna Anna ist eine der komplexesten Persönlichkeitsstrukturen bei Mozart. Sie erlebt starke innere Konflikte und ihre Emotionen werden regelrecht gepeitscht von dem alles überlagernden Wunsch nach blutiger Rache. Mozarts Musik für sie repräsentiert ihr Wesen. Sie ist aufgewühlt mit scharfen Rhythmen und extremen Kontrasten in Tempo und Dynamik. Wir hören jetzt Donna Annas Arie aus dem zweiten Akt mit Olga Peretjatko und dem NDR-Sinfonieorchester unter Enrique Mazzola.

Anna Peretiatko als Donna Anna in Wolfgang Amadeus Mozarts Don Giovanni. Wir hörten sie mit der Arie aus dem zweiten Akt Non mi dir belli dol mio. Enrique Mazzola leitet das NDR-Sinfonieorchester. Geiger, Pianist, Dirigent und Komponist der Rumäne George Enescu ist ein äußerst vielseitiger Musiker gewesen. Kammermusik war ein wesentlicher Bestandteil seiner Arbeit und das Klaviertrio in A-Moll von 1916 ist ein wahres Feuerwerk an Leidenschaftlichkeit, Virtuosität, harmonischem Farbenreichtum und melodischer Vielfalt. Und hier kommt's mit Roxandra Klein, Violine, Radu Nautsch, Violoncello und Christian Nicolescu am Klavier.

Ruxandra Klein, Violine, Radu Nautsch, Violoncello und Christian Nicolescu Klavier spielten das A-Moll-Klaviertrio von George Enescu. Das ist das ARD-Nachtkonzert, präsentiert von BR Klassik, jetzt mit dem H-Moll-Violoncello-Konzert von Julius Klengel. Xenia Jankovic musiziert zusammen mit der NDR-Radio-Philharmonie unter Bjarte Engeset.

Ksenia Jankovic spielte zusammen mit der NDR Radiophilharmonie unter Bjarte Engeset das vierte Violoncello-Konzert in H-Moll von Julius Klingel. Für die ungewöhnliche Besetzung mit zwei Violinen und einer Viola hat Soldan Kodály seine Serenade Opus 12 geschrieben. An dieser Kombination war ihm gelegen, daran hat er sich vorher schon mal versucht. Ein einnehmendes Werk ist ihm da gelungen, typisch für seinen Stil. Eine Mischung aus folkloristischen Elementen und modernen Harmonien, verpackt in eine klassische Form. Wir hören damit jetzt drei Musikerinnen von der NDR Radiophilharmonie, Katrin Rabus und Friederike Stösser-Violine sowie Jutta Rübnacker-Viola.

Das war die Serenade Opus 12 von Zoltán Kodály und es musizierten Katrin Rabus und Friederike Stösser Violine sowie Jutta Rübenacker Viola. Friedrich Ernst Fesca gehört mit Ferdinand Ries und Georges Anslo zu jenen Komponisten im Schatten Beethovens, für deren Wiederentdeckung als Sinfoniker sich die NDR Radiophilharmonie stark gemacht hat. Und wir hören sie jetzt unter Frank Beermann mit der zweiten Sinfonie Fescas.

Die NDR Radio Philharmonie unter Frank Beermann mit der zweiten Sinfonie von Friedrich Ernst Fisker. Gleich die 2 Uhr Nachrichten und in den zweiten Teil des ARD Nachtkonzerts geht's dann mit Antonin Dvorak.

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1: Um 2 Uhr mit Juliette Groß. Trotz Waffenruhe greifen die USA erneut Ziele im Iran an. Es handele sich um Angriffe zur Selbstverteidigung, hieß es zur Begründung von der US-Armee. Das Regime in Teheran reagierte mit einer kompletten Sperrung der Straße von Hormuz. Aus der Nachrichtenredaktion Miriam Ernst.
2: Jedes Schiff, das die Meerenge zu passieren versuche, werde angegriffen, ließ die Militärführung über den staatlichen Rundfunk erklären. Es gibt erste Berichte über Zusammenstöße auf See zwischen iranischen und US-Einheiten. Amerikanische Schiffe sollen demnach nahe der Straße von Hormuz mit Raketen und Drohnen beschossen worden sein. Zuvor hatte die US-Armee Ziele nahe der Meerenge angegriffen. Iranische Medien berichten von Explosionen in Hafenstädten. Schon vergangene Nacht gab es dort ähnliche Angriffe der US-Streitkräfte.
1: Die Spitzen der schwarz-roten Koalition haben am Abend mit Arbeitgebern und Gewerkschaften über mögliche Reformen gesprochen. Im Anschluss an die Beratungen im Kanzleramt teilte Regierungssprecher Cornelius mit, dass Koalitionsvertreter die Bereitschaft der Wirtschafts- und Gewerkschaftsvertreter begrüßen, den Reformprozess konstruktiv zu begleiten. Alle Teilnehmer haben weitere Gesprächsrunden vereinbart. Bei den Beratungen gestern Abend ging es laut Cornelius um die Situation am Arbeitsmarkt, die Stabilität und Sicherung der Sozialversicherungen, Bürokratieabbau und Steuerpolitik. Einigkeit habe unter den Gesprächsteilnehmern geherrscht, dass der Wirtschaftsstandort Deutschland vor großen Herausforderungen stehe. Der sogenannte Tankrabatt läuft Ende des Monats aus. Das haben die Fraktionen von Union und SPD entschieden, wie das ARD-Hauptstadtstudio berichtet. Unionsfraktionsvize Müller betonte allerdings, man könne bei einem möglichen starken Preisanstieg wieder schnell reagieren. Nach seiner Einschätzung hat der Tankrabatt von 17 Cent gut gewirkt. Eine Verlängerung sei aber finanzpolitisch